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1: Und jetzt ganz frisch die aktuelle von You Not Us und Dennis Lloyd. Diamonds.
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1: Und jetzt ganz frisch die aktuelle von Jennifer Lopez und David Guetta. Save Me Tonight. Save me tonight.
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1: Mit Hendrik Daum. Nach dem Erpressungsversuch gegen den Babykosthersteller Hipp hat die österreichische Polizei jetzt einen Verdächtigen festgenommen. Es handele sich um einen 39 Jahre alten Mann, heißt es von der zuständigen Staatsanwaltschaft. Er soll 2 Millionen Euro in Kryptowährung von Hipp verlangt haben. Im April waren in Österreich, Tschechien und der Slowakei 5 manipulierte Babynahrungsgläser mit Rattengift entdeckt worden. Nach einem 6. Glas wird noch gesucht. Das deutsche Sortiment war nicht betroffen. US-Präsident Trump hat angekündigt, die Zölle auf Autos und Lastwagen aus der EU ab der kommenden Woche auf 25% zu erhöhen. Die EU ihrerseits droht mit Gegenmaßnahmen. Der Verband der Automobilindustrie reagiert empört. Jan-Henner Reitze mit den Hintergründen.
2: Eigentlich hatten USA und EU nach schwierigen Verhandlungen einen Zollsatz von 15% vereinbart. Unter anderem wegen des Streits um Grönland verzögert die EU aber die Umsetzung des Pakets. Setzt Trump seine neue, höhere Zolldrohung um, würde das allein die deutsche Autoindustrie jährlich 2,5 Milliarden Euro zusätzlich kosten.
1: Die Mineralölkonzerne haben den Tankrabatt bis jetzt nicht komplett an die Autofahrer weitergegeben. Nach ADAC-Berechnungen sind die Preise um etwa 3 Cent weniger gesunken, als durch die Steuersenkung von 17 Cent möglich wären. Nach der Freilassung des Buckelwals in der Nordsee ist nach wie vor unklar, ob ein Peilsender Daten zum Verbleib des Tieres sendet. Die Bild-Zeitung hat berichtet, dass es sporadisch ein Signal gebe. Das hat das Rettungsteam aber nicht bestätigt. Der FC Schalke 04 ist zurück in der Fußball-Bundesliga. Nach 3 Jahren in Liga 2 besiegelte ein 1:0 am Abend gegen Fortuna Düsseldorf den 5. Aufstieg in der Clubgeschichte der Königsblauen. Und Formel 1 WM-Spitzenreiter Kimi Antonelli hat sich die Pole Position für das Rennen heute Abend in Miami gesichert. Der Italiener im Mercedes verwies Max Verstappen im Red Bull auf den 2. Platz. Als 3. in den Grand Prix in Florida startet Ferrari-Pilot Charles Leclerc.
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0: Die aktuelle von Kygo und Khalid. Save My Love.
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1: Und jetzt ganz frisch die aktuelle von Tame Impala, Dracula. So run from the sun like Dracula. 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
4: Mit Hendrik Daum. Nach dem Erpressungsversuch gegen den Babykosthersteller Hipp haben die Ermittler in Österreich jetzt einen Verdächtigen festgenommen. Es soll sich um einen 39-jährigen Mann handeln. Einzelheiten von Albert Otti.
5: In dem Fall geht es um ein Erpresserschreiben und um Babynahrung, die mit Rattengift verunreinigt wurde. Bislang sind insgesamt 5 solche Gläschen aufgetaucht, und zwar in Österreich, in der Slowakei und in Tschechien. Das deutsche Sortiment von Hipp war nicht betroffen. Mit der Festnahme ist die Sache aber noch nicht erledigt, denn die Ermittler suchen noch nach einem 6. Giftglas.
4: Der angekündigte Abzug von 5.000 US-Soldaten aus Deutschland stößt bei führenden Republikanern im US-Kongress auf scharfe Kritik. Die Vorsitzenden der Verteidigungsausschüsse von Senat und Repräsentantenhaus, Wicker und Rogers, zeigten sich in einer gemeinsamen Erklärung sehr besorgt. Sie warnen vor einem falschen Signal an Russland. Außerdem heißt es, habe Deutschland auf die US-Forderungen reagiert und seine Verteidigungsausgaben deutlich erhöht. Trump hat inzwischen erklärt, er wolle die Zahl der US-Soldaten in Deutschland sogar um weit mehr als 5.000 verringern. Die Mineralölkonzerne haben den Tankrabatt bis jetzt nicht komplett an die Autofahrer weitergegeben. Nach ADAC-Berechnungen sind die Preise um etwa 3 Cent weniger gesunken, als durch die Steuersenkung von 17 Cent möglich wären. Eine Asylunterkunft im unterfränkischen Wörth am Main ist vollständig ausgebrannt. Wie die Polizei mitteilte, wurde aber zum Glück niemand verletzt. Die Bewohner hätten sich aus dem brennenden Gebäude retten können. Das Feuer war im Erdgeschoss des Hauses ausgebrochen. Zur Klärung der Brandursache hat die Kriminalpolizei die Ermittlungen übernommen. Der FC Schalke 04 ist zurück in der Fußball-Bundesliga. Nach 3 Jahren in Liga 2 besiegelte ein 1:0 am Abend gegen Düsseldorf den 5. Aufstieg in der Clubgeschichte der Königsblauen. Und Formel 1, WM-Spitzenreiter Kimi Antonelli hat sich die Pole-Position für das Rennen heute Abend in Miami gesichert, vor Max Verstappen und Charles Leclerc.
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1: Mit Hendrik Daum einen schönen guten Morgen. Nach dem Erpressungsversuch gegen den Babykosthersteller Hipp hat die österreichische Polizei jetzt einen Verdächtigen festgenommen. Es handele sich um einen 39 Jahre alten Mann, heißt es von der zuständigen Staatsanwaltschaft. Er soll 2 Millionen Euro in Kryptowährung von Hipp verlangt haben. Im April waren in Österreich, Tschechien und der Slowakei 5 manipulierte Babynahrungsgläser mit Rattengift entdeckt worden. Nach einem 6. Glas wird noch gesucht. Das deutsche Sortiment war nicht betroffen. US-Präsident Trump hat angekündigt, die Zölle auf Autos und Lastwagen aus der EU bereits ab der kommenden Woche auf 25% zu erhöhen. Die EU ihrerseits droht mit Gegenmaßnahmen. Der Verband der Automobilindustrie reagiert empört. Jan-Henner Reitze mit den Hintergründen.
2: Eigentlich hatten USA und EU nach schwierigen Verhandlungen einen Zollsatz von 15% vereinbart. Unter anderem wegen des Streits um Grönland verzögert die EU aber die Umsetzung des Pakets. Setzt Trump seine neue höhere Zolldrohung um, würde das allein die deutsche Autoindustrie jährlich 2,5 Milliarden Euro zusätzlich kosten.
1: Eine Asylunterkunft in Unterfranken ist komplett ausgebrannt. Die Bewohner konnten sich aus dem brennenden Gebäude in Wörth am Main aber retten. Verletzt wurde zum Glück niemand. Die Feuerwehr hat verhindert, dass die Flammen auf andere Gebäude übergreifen. Die Kriminalpolizei ermittelt jetzt zur Brandursache. Der mehrfach gestrandete Buckelwal ist in der Nordsee freigelassen worden. Aber nach wie vor ist unklar, ob ein Peilsender Daten zum Verbleib des Tieres sendet. Die Bild-Zeitung hatte berichtet, dass es sporadisch ein Signal gebe. Das hat das Rettungsteam aber nicht bestätigt. Der FC Schalke 04 ist zurück in der Fußball-Bundesliga. Nach 3 Jahren in Liga 2 besiegelte ein 1:0 am Abend gegen Düsseldorf den 5. Aufstieg in der Clubgeschichte der Königsblauen. Und Formel 1, WM-Spitzenreiter Kimi Antonelli hat sich die Pole-Position für das Rennen heute Abend in Miami gesichert. Der Italiener Mercedes verwies Max Verstappen im Red Bull auf den 2. Platz. Für Antonelli ist es die 3. Pole in diesem Jahr hintereinander. Als 3. in den Grand Prix in Florida startet Ferrari-Pilot Charles Leclerc.
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1: Mit Angela Kress. Guten Morgen. Nach dem Erpressungsversuch gegen den Babykosthersteller Hipp haben die Ermittler in Österreich einen Verdächtigen festgenommen. Es soll sich um einen 39-jährigen Mann handeln. Einzelheiten von Albert Otti.
2: In dem Fall geht es um ein Erpresserschreiben und um Babynahrung, die mit Rattengift verunreinigt wurde. Bislang sind insgesamt 5 solche Gläschen aufgetaucht, und zwar in Österreich, in der Slowakei und in Tschechien. Das deutsche Sortiment von Hipp war nicht betroffen. Mit der Festnahme ist die Sache aber noch nicht erledigt, denn die Ermittler suchen noch nach einem 6. Giftglas.
1: Der angekündigte Abzug von 5.000 US-Soldaten aus Deutschland stößt auch bei führenden Republikanern auf scharfe Kritik. Die Vorsitzenden der Verteidigungsausschüsse von Senat und Repräsentantenhaus warnten vor einem falschen Signal an Russland. Außerdem habe Deutschland auf die US-Forderungen reagiert und seine Verteidigungsausgaben deutlich erhöht. US-Präsident Trump hat inzwischen erklärt, er wolle die Zahl der US-Soldaten in Deutschland sogar um weit mehr als 5.000 verringern. Mit Gottesdiensten und einer Gedenkfeier wird heute in der KZ-Gedenkstätte Dachau an die Befreiung des Lagers vor 81 Jahren durch die US-Armee erinnert. Bei den Veranstaltungen werden auch Überlebende erwartet. In den 12 Jahren seines Bestehens waren dort über 200.000 Menschen inhaftiert. Mehr als 41.000 starben an Hungerkrankheiten, Foltermorden und den Folgen der KZ-Haft. Der FC Schalke 04 ist nach 3 Jahren in Liga 2 zurück in der Bundesliga. Die Königsblauen machten mit einem 1:0 am Abend gegen Düsseldorf den Aufstieg perfekt. In der Bundesliga hat am Abend Leverkusen Leipzig mit 4:1 besiegt. Heute spielt ab 15.30 Uhr St. Pauli gegen Mainz, ab 17.30 Uhr Gladbach gegen Dortmund und ab 19.30 Uhr Freiburg gegen Wolfsburg.
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1: Und jetzt ganz frisch die aktuelle von Miles Smith und Niall Horan, Drive Safe.
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1: Und jetzt die aktuelle von Kamrad. Hug Yourself.
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2: Ratgeberjournal. Aktuell. Zum Europäischen Protesttag am 5. Mai macht die Aktion Mensch darauf aufmerksam, dass echte Teilhabe für viele Menschen mit Behinderung noch immer an Bürokratie und fehlender Aufklärung scheitert. Christina Marx von der Aktion Mensch.
3: Teilhabe darf kein bürokratischer Kraftakt sein, sondern muss im Alltag für alle Menschen verlässlich gewährleistet werden.
2: Bundesweit gibt es dazu vom 2. bis 10. Mai rund 500 Aktionen und Veranstaltungen. Weitere Infos auf aktionmensch.de und auf ratgeberjournal.de.
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2: Ja, sie gehört zu den erfolgreichsten Popstars der Welt. Seit über 40 Jahren macht sie Musik und im Jahr 2001 hat sie mit der Nummer eine absolute Disco-Hymne rausgehauen. Läuft bis heute auf jeder guten 2000er-Party. Ich finde, dazu kann man auch einfach richtig gut abfeiern. Hier ist Kylie Minogue, Can't Get You Out of My Head auf Gong 96.3.

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1: Und jetzt ganz frisch die aktuelle von Olivia Dean. So easy to fall in love.
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4: Mit Angela Kress. Guten Morgen. Bio-Lebensmittel werden immer beliebter. Nach Branchenangaben hat das Geschäft zum Start ins Jahr weiter angezogen. Rund 5 Milliarden Euro Umsatz in den ersten 3 Monaten meldet der Bund Ökologische Lebensmittelwirtschaft, 6% mehr als im gleichen Zeitraum letztes Jahr. Vor allem im Plus sind Fleischersatzprodukte, Mehl und Süßigkeiten in Bio-Qualität. Im vergangenen Jahr hat es insgesamt weniger Straftaten an Bahnhöfen gegeben, aber mehr Angriffe auf Bahnbeschäftigte. Das ergab eine Auswertung des Interessenverbands Allianz pro Schiene. Ursula Winkler berichtet.
5: Dass die Bahnhöfe sicherer geworden sind, führt der Verband auf den Einsatz von Security-Leuten und Kameras zurück. Er lobt auch, dass inzwischen an einigen Bahnhöfen ein Alkoholverbot gilt. Sorge gibt es aber wegen der zuletzt fast 2700 Angriffe auf Mitarbeitende. Ein Anstieg um 11% in nur einem Jahr.
4: Mit Rattengift in Babynahrung hatte jemand versucht, den deutschen Babykosthersteller Hipp zu erpressen. Jetzt haben die Ermittler in Österreich einen Verdächtigen gefasst, einen 39-Jährigen, Details wurden nicht genannt. Gläschen mit Gift wurden den Angaben nach in Österreich, Tschechien und der Slowakei gefunden. In Österreich wird auch noch nach einem möglicherweise vergifteten Gläschen gesucht. Das deutsche Sortiment sei nicht betroffen gewesen. Schalke spielt kommende Saison erstklassig. Die Königsblauen machten am Abend in der 2. Fußball-Bundesliga mit einem 1:0 gegen Düsseldorf den Aufstieg vorzeitig perfekt. In der Bundesliga hat am Abend Leverkusen Leipzig mit 4:1 besiegt. Und in Miami hat Formel-1-Weltmeister Lando Norris im McLaren das Sprintrennen gewonnen. Der Grand Prix beginnt heute um 19 Uhr unserer Zeit.
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1: Und jetzt die aktuelle von Holly Humberstone. To Love Somebody.
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2: Und jetzt ganz frisch die aktuelle von Tame Impala, Dracula.
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1: Und jetzt geht's kurz zurück ins Jahr
0: 2005. YouTube ist plötzlich da und verändert alles.
1: Angela Merkel wird Kanzlerin und ist die erste Frau an der Spitze Deutschlands.
2: Herr Präsident, ich nehme die Wahl an.
0: Unsere Allianz Arena wird eröffnet.
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5: Das kommen 96,3 Münchenwetter. Kompakt, aktuell 12 Grad an der Bavaria und 11 in vier Kirchen im Landkreis Dachau. Bis zu 26 sind drin. Dazu strahlt euch die Sonne an. Ab morgen wird es dann wechselhafter, bleibt aber mit Ü 20 Grad angenehm mild.
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6: Mit Angela Kress. Guten Morgen. An Bahnhöfen gab es im vergangenen Jahr insgesamt weniger Straftaten, allerdings mehr Angriffe auf Bahnbeschäftigte. Das hat der Interessenverband Allianz pro Schiene mitgeteilt. Fast 2700 Angriffe auf Personal gab es demnach, ein Plus von 11% im Vergleich zum Jahr davor. Die Deutsche Bahn testet mittlerweile unter anderem teilweise die Zugbegleiter-Doppelbesetzung in Regionalzügen. Zum Beginn des Jahres sind in Deutschland mehr Batteriespeicher gebaut worden. Bei der in Betrieb genommenen Leistung gab es ein Plus von etwa 2/3 im ersten Quartal im Vergleich zum Vorjahreszeitraum. Wird zum Beispiel von Windrädern mehr Strom produziert, als gerade gebraucht wird, kann er für später gespeichert werden. Jan-Henne Reitze berichtet.
7: Die im ersten Quartal neu errichtete Speicherkapazität deckt rechnerisch den Bedarf von 3 Millionen Haushalten für einen Tag. Der Zuwachs ist auf große Anlagen zurückzuführen. Bei kleinen Speichern in einzelnen Wohnhäusern stagnierten die Zahlen. Der Ausbau könnte gedämpft werden, wenn die Politik wie angekündigt wieder mehr auf Gaskraftwerke setzt.
6: Erst etwa 5.000, jetzt deutlich mehr als 5.000. US-Präsident Trump will wohl mehr US-Soldaten aus Deutschland abziehen als zunächst vom US-Verteidigungsminister angekündigt. Aber viele Details sind weiter unklar. Trump hatte auch mit höheren Zöllen für Autos und Lkw aus Europa gedroht. IFO-Präsident Fuest sprach in der Bild von erheblichen Risiken für die deutsche Wirtschaft. Der FC Schalke 04 ist nach 3 Jahren in Liga 2 zurück in der Bundesliga. Die Königsblauen machten mit einem 1:0 am Abend gegen Düsseldorf den Aufstieg perfekt. Partystimmung herrschte auch außerhalb der Arena, wo zehntausende Fans feierten. Der Verkehr in Gelsenkirchen kam zum Erliegen und die Straßenbahnen stellten den Betrieb ein.
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5: Besser ankommen mit dem besten Stau- und Blitzerservice für München. Alles entspannt auf den Straßen, uns ist nichts gemeldet. Ihr habt freie Fahrt.
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5: Und Blitzer haben wir auch keine.
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5: Hello. Ja, das ganze lange Wochenende, extra viele 2000er für euch. Und bei der Gelegenheit erinnern wir uns auch an die geilsten Events in der Zeit in München. Im Juli 2005 haben Coldplay den Coubertin-Platz als Live-Music-Spot zwischen dem Olympiastadion und der Halle eingeweiht. War das erste Musikevent da und dann gleich so ein fettes. Und da haben sie auch diesen Banger hier performt. Hier sind Coldplay und Speed of Sound.

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1: Und jetzt die aktuelle von Harry Styles, American Girls.
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0: Das Ding ist so lässig, die aktuelle von Harry Styles, American Girls auf Gong 96.3. Langes Wochenende, heute on top noch Sommerwetter, ist sonnig bei bis zu 26 Grad in München und der Region und dazu extra viele 2000er von uns. Ihr seid nämlich mittendrin im supergeilen 2000er Wochenende mit Songs zum Erinnern, mitsingen und einfach Fun haben. Jetzt einen, den ihr auch total abfeiert. Er macht auch wirklich Feierlust, hat Partybeats bis zum Anschlag.
1: Tayo Cruz, Break Your Heart.
2: Richtig geil. Oh, ich liebe das Lied.
1: Megasong.
2: War damals eins meiner absoluten Lieblingslieder.
1: Macht im Club und auf Partys immer richtig gute Laune. Da haben wir immer alle Bock zu tanzen.
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10: Das Gong 96.3 München-Wetter kompakt. Aktuell 15 Grad am Isartor und 14 in Germering im Landkreis Fürstenfeldbruck. Fühlt sich heute schon so ein bisschen nach Sommer an. Die Temperaturen steigen auf 26 Grad an und dazu ist es schön sonnig.
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11: 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Hoch über dem Achensee. karwendel-bergbahn.at.
10: Besser ankommen mit dem besten Stau- und Blitzerservice. Für München alles gechillt auf den Straßen. Uns ist nichts gemeldet. Ihr habt freie Fahrt.
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10: Und Blitzer haben wir auch keine. Wenn ihr was seht unterwegs, 089 4x die 38. Geht natürlich auch per WhatsApp.
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0: 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Jetzt ein Lieblings-2000er von Kollege Chris Peisker, den er immer mittags bei der Arbeit hört.
2: Ja, sie wird weltweit für ihre unfassbar schöne Stimme gefeiert, hatte schon mehrere Welttourneen, eine eigene Show in Las Vegas und 2024, ihr erinnert euch, eine Mega-Konzertreihe hier bei uns in München. Ich kriege auch direkt wieder Gänsehaut, wenn ich dran denke. Hier ist Superstar Adele, Set Fire to the Rain auf Gong 96.3.

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0: Einen schönen Sonntag euch in München und der Region. Gleich geht's weiter im supergeilen 2000er Wochenende auf Gong 96.3. Nächste Stunde mit dabei, zum Beispiel ein Song. Damit will die Band all denen einen Stinkefinger zeigen, die einem das Leben zur Hölle machen. Die All-American Rejects und Gives You Hell und noch mehr supergeile 2000er. Nächste Stunde hier auf Gong 96.3. Ich bin Holger Münch.
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0: Das Gong 96.3 München-Wetter kompakt. Aktuell 18 Grad am Odeonsplatz und 17 in Karlsfeld im Landkreis Dachau. Wird ein super warmer Tag mit bis zu 26 Grad. Also Sommerklamotten sind angesagt. Ja, und dazu gibt es auch viel Sonnenschein.
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6: Mit Angela Kress. Guten Morgen. In der Pflegeversicherung droht eine Milliardenlücke. Trotzdem lehnt eine große Mehrheit der Bevölkerung mögliche Leistungskürzungen ab. Rund 70% sagten in einer Umfrage für den Sozialverband VdK, dass es nicht akzeptabel wäre, wenn die Leistungen in Pflegegrad 1 gesenkt würden. Gesundheitsministerin Wagen hatte angekündigt, Leistungen kritisch zu prüfen. Der VdK befürchtet unter anderem Kürzungen bei Pflegehilfsmitteln. Im vergangenen Jahr hat es insgesamt weniger Straftaten an Bahnhöfen gegeben, aber mehr Angriffe auf Bahnbeschäftigte. Das ergab eine Auswertung des Interessenverbands Allianz pro Schiene. Ursula Winkler berichtet.
7: Dass die Bahnhöfe sicherer geworden sind, führt der Verband auf den Einsatz von Security-Leuten und Kameras zurück. Er lobt auch, dass inzwischen an einigen Bahnhöfen ein Alkoholverbot gilt. Sorge gibt es aber wegen der zuletzt fast 2700 Angriffe auf Mitarbeitende. Ein Anstieg um 11% in nur einem Jahr.
6: In Dachau wird heute mit einer zentralen Gedenkfeier an die Befreiung des Konzentrationslagers vor 81 Jahren gedacht. 12 Jahre bestand die Haft- und Terrorstätte des NS-Regimes. Mehr als 200.000 Gefangene aus über 40 Nationen waren im KZ Dachau und seinen Außenlagern inhaftiert. Mehr als 41.000 von ihnen starben dort. Am 29. April 1945 befreiten Einheiten der US-Armee die Gefangenen. Bio-Lebensmittel werden immer beliebter. Nach Branchenangaben hat das Geschäft zum Start ins Jahr weiter angezogen. Rund 5 Milliarden Euro Umsatz in den ersten 3 Monaten meldet der Bund Ökologische Lebensmittelwirtschaft. 6% mehr als im gleichen Zeitraum letztes Jahr. Vor allem im Plus sind Fleischersatzprodukte, Mehl und Süßigkeiten in Bio-Qualität.
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0: Besser ankommen mit dem besten Stau- und Blitzer-Service. Für München, uns ist nichts gemeldet. Ihr habt freie Fahrt.
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0: Und Blitzer haben wir auch keine.
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0: Servus. Ja, Anfang der 2000er sind gefühlt auf jedem Fernsehsender ja Gerichtsshows losgegangen. Vielleicht erinnert ihr euch noch an Barbara Sadisch, ich glaube, die gibt es immer noch, Alexander Holt, das Straf-, Jugend- und Familiengericht mit inszenierten Fällen und mehr oder weniger guten Laiendarstellern. Naja, das sind eben auch die 2000er. Wir kümmern uns um die Big Banger aus dieser Zeit. Und da spielte dieser eine ganz große Rolle. Gives You Hell. Hier sind die All-American Rejects.

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0: Die aktuelle von Kamerad. Sehr nice. Hug Yourself auf Gong 96.3. Wir feiern dieses Hammerwetter heute, das lange Wochenende und vor allem den Sound aus einer geilen Zeit.
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0: Extra viele 2000er spielen wir für euch mit Good Vibes ohne Ende. Und bei bis zu 26 Grad heute in München und der Region packt man natürlich auch jede Menge 2000er Sommerhitze auf die Playlist. Und damals eine aus dem Jahr 2004. Da hat es auch eine Premiere bei uns in München gegeben. War nämlich Start vom Kulturstrand. Tonnenweise Sand, Liegestühle, Sonnenschirme sorgen für Urlaubsfeeling mitten in der Stadt. Erst an unterschiedlichen Orten, inzwischen regelmäßig am Vater Rheinbrunnen. By the way, die neue Saison ist an diesem Wochenende losgegangen. Feiern wir mit dem Sommerhit aus dem Startjahr. Hier ist Hajduci und Dragostea Dintei am langen, supergeilen 2000er Wochenende auf Gong 96.3.

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0: gleich geht's weiter im supergeilen 2000er Wochenende hier auf Gong 96.3. Servus, Morning mit Mike hier.
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11: Das Gong 96.3 Münchenwetter kompakt. Aktuell 20 Grad am Max-Weber-Platz und 19 in Kreiling im Landkreis Starnberg. 26 sind wir heute locker drin, dazu ganz viel Sonnenschein. Ab morgen wird's dann erstmal wechselhafter.
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10: 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Kinderwagentaugliche Wanderwege hoch über dem Achensee.
11: Besser ankommen mit dem besten Stau- und Blitzerservice für München. Uns ist nichts gemeldet. Ihr habt freie Fahrt.
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11: Blitzer haben wir auch keine, wenn ihr unterwegs was seht. 089 4x die 38. Geht natürlich auch per WhatsApp.
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1: Und jetzt ganz frisch die aktuelle von Teddy Swims. Mr. Know-It-All.
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0: richtig groß. Die aktuelle von Teddy Swims, Mr. Know-It-All, auf Gong 96.3. Wir machen das lange Mai-Wochenende zum supergeilen 2000er-Wochenende. Extra viele 2000er aber für euch am Start. Die habt ihr vielleicht auch schon lange nicht mehr gehört. Jetzt beamen wir uns kurz zurück ins Jahr
1: 2008. Facebook startet auch bei uns in Deutschland richtig durch.
2: YouTube wird zum Alltag. Musik und Clips verbreiten sich plötzlich viral.
1: Die BMW-Welt mit ihrem Doppelkegel wird bei uns in München eröffnet und zum neuen Highlight.
2: Und dieser Hit ist 2008 ganz groß.
0: Machte Duffy über Nacht zu einem Weltstar und ist inzwischen echter 2000er-Kult. Hier ist Mercy auf Gong 96.3.

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0: Schönen Sonntag euch. Gleich geht's weiter im supergeilen 2000er Wochenende auf Kong 96.3. Nächste Stunde mit dabei, zum Beispiel ein Song, der einfach nur gute Laune verbreiten will. Das ist nämlich die Message dahinter. Und hallo, er macht wirklich gute Laune. Bob Sinclair und Love Generation. Und noch mehr supergeile 2000er. Nächste Stunde hier auf Kong 96.3. Ich bin Holger Münch.
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0: Das Gong 96.3 München-Wetter kompakt, 21 Grad, aktuell am Schürenbad. Da ist im Übrigen die Freibad-Saison losgegangen. Perfektes Timing. 20 sind es in Mittelstädten im Landkreis Fürstenfeldbruck. Bis zu 26 sind heute drin. Ist also Sommerfeeling angesagt. Und dazu scheint den ganzen Tag über die Sonne.
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13: Mit Angela Kress. Grüß Gott. Viele setzen beim Lebensmitteleinkauf weiter auf Bio, trotz steigender Preise. Wie aus Daten des Bundesökologische Lebensmittelwirtschaft hervorgeht, stieg der Umsatz mit Bio-Lebensmitteln im ersten Quartal dieses Jahres im Vergleich zu 2025 um 6% auf mehr als 4,9 Milliarden Euro. Diana Kramer berichtet.
14: Bio bleibt damit auch in Krisenzeiten eine Wachstumsbranche, heißt es vom Verband, denn Biolandwirte tangiere die aktuelle Preisexplosion bei Düngemitteln nicht. Besonders bei Fleischersatzprodukten, Mehl, Süßwaren, Eis und Tiefkühlkost stieg der Umsatz, bei Butter, Brot oder Kartoffeln ging er dagegen zurück.
13: Reicht der Freiwillige Wehrdienst, um die Bundeswehr zu stärken? Militärbischof Overbeck ist skeptisch. Er ist für eine schnelle Wiedereinführung der Wehrpflicht. Die Situation sei zu gefährlich, um lange zu warten. Das Bundesverteidigungsministerium hatte Mitte April eine Gesamtstärke des aktiven militärischen Personals von rund 185.000 Soldatinnen und Soldaten gemeldet, rund 3.000 mehr als ein Jahr zuvor. Der Iran hat einen neuen Vorschlag für ein Ende des Kriegs gemacht. US-Präsident Trump will ihn sich ansehen, ist aber wenig optimistisch. Unterdessen genehmigte das US-Außenministerium milliardenschwere Waffenlieferungen unter anderem an Bahrain und Israel. Per Notfallbeschluss ohne Zustimmung des Kongresses. Der Iran habe unter anderem Raketen in deren Richtung abgefeuert, hieß es. In Hof beginnt heute ein Kirchenmusikfestival, bei dem 650 Jahre Orgelbau gefeiert werden. Hof gilt neben Nürnberg und Eichstätt als einer der ältesten nachweisbaren Orgelstandorte in Bayern. Schirmherr ist Bayerns Innenminister Herrmann. Bis Anfang Oktober sind unter anderem Konzerte und Vorträge geplant.
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0: Besser ankommen mit dem besten Stau- und Blitzerservice für München. Alles im grünen Bereich. Uns ist nichts gemeldet. Ihr habt freie Fahrt.
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0: Und Blitzer haben wir auch keine.
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0: Hello, extra viele 2000er für euch den ganzen Tag heute noch. Wir erinnern uns auch immer wieder gerne an die Fußball-WM 2006 in Deutschland. Eröffnungsspiel war bei uns in München. Wir sind zwar nur Dritter geworden, der Sommer war aber trotzdem eine einzige Party in der Stadt. Italien hatte damals den Pott geholt am Ende. Und natürlich hatte die WM 2006 auch eine Hymne. Hier ist sie, Bob Sinclar und Love Generation. 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

0: Achtung, Falschfahrer.
1: Fahrt vorsichtig auf der A92 Deggendorf München zwischen Freising Süd und Unterschleißheim. Hier kommt euch ein Falschfahrer entgegen. Fahrt in beiden Richtungen äußerst vorsichtig und überholt nicht. Achtung, auf der A92 Deggendorf München zwischen Freising Süd und Unterschleißheim kommt euch ein Falschfahrer entgegen.
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Nochmal die wichtige Info aus der Gong 96.3 Verkehrszentrale. Fahrt vorsichtig auf der 92 Deggendorf München zwischen Freising Süd und Unterschleißheim. Hier kommt euch ein Falschfahrer entgegen. Fahrt da auf jeden Fall nicht nebeneinander und überholt nicht. Wir melden es, wenn die Gefahr vorüber ist. Weiter geht's mit dem supergeilen 2000er Wochenende mit extra vielen 2000ern für euch zum Erinnern, mitsingen und einfach Spaß haben. Und jetzt haben wir einen, den feiert ihr auch megamäßig ab, von einem schwedischen DJ, der den Dance-Sound quasi nochmal auf ein neues Level gebracht hat.

0: Avicii.
1: Avicii.
0: Levels.
1: Ist zwar schon ein bisschen älter, aber geht doch heute noch auf jeder Party.
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3: Das Gong 96.3 München Wetter kompakt. Aktuell 21 Grad am Stachus und 20 im Puchheim im Landkreis Fürstenfeldbruck. Dazu blauer Himmel und Sonnenschein. Bis zu 26 Grad sind heute drin.
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3: Besser ankommen mit dem besten Stau- und Blitzer-Service für München. Und wir haben Good News. Der Falschfahrer auf der A92 Deggendorf München ist nicht mehr zwischen Freising Süd und Unterschleißheim unterwegs. Die Meldung wurde gerade aufgehoben.
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3: Auswärts werdet ihr geblitzt in Obergiesing in der Chiemgaustraße und in Fürstenfeldbruck in der Augsburger Straße. Für mehr Blitzer 089 4x die 38. Es geht natürlich auch per WhatsApp.
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0: Sonnenschein, bis zu 26 Grad sind heute drin. Es ist Wochenende und dazu passt halt einfach richtig viel Musik.
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0: Yes, extra viele 2000er spielen wir für euch zum Mitsingen, Spaß haben und einfach erinnern. Jetzt ein Lieblings-2000er von Morning Man Mike Thiel.
2: Du bist umgeben von Menschen, Musik und Lichtern und fühlst dich trotzdem allein. Dieses widersprüchliche Gefühl kennt fast jeder. Genau darum geht's in diesem Song. Um Einsamkeit mitten im Trubel. Crying at the Discotheque von Alcazar. Jetzt auf Gong 96.3.

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0: Happy Weekend. Gleich geht's weiter im supergeilen 2000er Wochenende hier auf Gong 96.3. Nächste Stunde zum Beispiel mit dabei ein Song, der ist Anfang Mai 2001 rausgekommen, passt also jetzt perfekt ins erste Mai-Wochenende und war auch Start einer Megakarriere, die immer noch anhält. Let's Get Back to Bad Boy von Sarah Connor. Und noch mehr supergeile 2000er. Nächste Stunde hier auf Gong 96.3. Ich bin Holger Münch.
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0: Das Gong 96.3 München-Wetter kompakt. 23 Grad aktuell schon am Ostbahnhof und 22 in Zorneding im Landkreis Ebersberg. Bis zu 26 sind heute drin und dazu ganz viel Sonnenschein.
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6: Mit Angela Kress. Grüß Gott. Heute ist Internationaler Tag der Pressefreiheit. Der soll darauf aufmerksam machen, dass die Lage für Journalisten weltweit angespannt ist. Laut der Organisation Reporter ohne Grenzen lebt nur 1% der Menschen in Ländern mit guter Lage für Medienschaffende. Auch in Deutschland werde das Arbeitsklima rauer. In der Rangliste für Pressefreiheit rutschte Deutschland um 3 Plätze auf Rang 14 ab. An Bahnhöfen gab es im vergangenen Jahr insgesamt weniger Straftaten, allerdings mehr Angriffe auf Bahnbeschäftigte. Das hat der Interessenverband Allianz pro Schiene mitgeteilt. Fast 2700 Angriffe auf Personal gab es demnach, ein Plus von 11% im Vergleich zum Jahr davor. Die Deutsche Bahn testet mittlerweile unter anderem teilweise die Zugbegleiter-Doppelbesetzung in Regionalzügen. Zum Beginn des Jahres sind in Deutschland mehr Batteriespeicher gebaut worden. Bei der in Betrieb genommenen Leistung gab es ein Plus von etwa 2/3 im ersten Quartal im Vergleich zum Vorjahreszeitraum. Wird zum Beispiel von Windrädern mehr Strom produziert, als gerade gebraucht wird, kann er für später gespeichert werden. Jan-Henne Reitze berichtet.
7: Die im ersten Quartal neu errichtete Speicherkapazität deckt rechnerisch den Bedarf von 3 Millionen Haushalten für einen Tag. Der Zuwachs ist auf große Anlagen zurückzuführen, bei kleinen Speichern in einzelnen Wohnhäusern stagnierten die Zahlen. Der Ausbau könnte gedämpft werden, wenn die Politik wie angekündigt wieder mehr auf Gaskraftwerke setzt.
6: Der Präsident des IFO-Instituts Fust warnt angesichts drohender neuer US-Zölle vor erheblichen Risiken für die deutsche Wirtschaft. Der Ökonom befürchtet im Interview mit Bild, ernsthafte Folgen sollte die EU ihrerseits Zölle auf US-Produkte erhöhen. US-Präsident Trump hatte angekündigt, Zölle für Autos und Lastwagen aus der EU von 15% auf 25% zu erhöhen.
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0: Besser ankommen mit dem besten Stau- und Blitzer-Service. Für München plappert 20 Minuten mehr ein auf der A96 nach München. Da zwickt es nämlich gerade zwischen dem Wörthsee und Oberpfaffenhofen.
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0: Auswärts werdet ihr geblitzt in Obergiesing in der Chiemgaustraße und im Landkreis Ebersberg in Bruck im Oberdorf.
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0: Hello. Ja, die 2000er, die einen haben ihren Führerschein gemacht, die anderen ihren Schulabschluss. Ich bin in meine erste eigene Bude gezogen und dieser eine besondere Song hat Sarah Connor zum Superstar gemacht. Hier ist er. Let's get back to Bad Boy.
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1: Und jetzt die aktuelle von Harry Styles, American Girls.
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0: So eine angenehme Leichtigkeit. Die aktuelle von Harry Styles, American Girls auf Gong 96.3. Einen tollen Sonntag euch. Wir sind so richtig schön im Flow. Das ganze lange Wochenende über feiern wir nämlich mit euch den Sound der 2000er.
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0: Extra viele 2000er spielen wir für euch. Und bei bis zu 26 Grad heute in München und der Region packt man natürlich auch jede Menge 2000er Sommerhitze auf die Playlist. 2011 hat Alexandra Stan alle geflasht. Sie ist dann sogar auch persönlich in die Stadt gekommen, hatte einen Auftritt in der Klangwelt in der Landsberger Straße. Das war ein Riesenclub, Bayerns größter zu der Zeit, inzwischen dauerhaft geschlossen. Also, sie wurde bei uns richtig fett abgefeiert und genau das machen wir jetzt auch wieder. Hier ist Alexandra Stan und Mr. Sexo Beat am supergeilen 2000er Wochenende auf Gong 96.3.

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0: gleich geht's weiter im supergeilen 2000er Wochenende hier auf Gong 96.3. Servus, Morning mit Mike hier.
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0: Das Gong 96.3 München-Wetter kompakt. Aktuell 22 Grad am Harras und 21 in Schwabhausen im Landkreis Dachau. Ganzen Tag über strahlt euch die Sonne bei bis zu 26 Grad an. Morgen wird's dann wechselhafter.
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0: Besser ankommen mit dem besten Stau- und Blitzerservice für München. Es zwickt gerade ein bisschen auf der 8 Salzburg-München zwischen Aigen und Brunntal. 8 Minuten kommen hier oben drauf. Und auf der 96 nach München zwischen Wörthsee und Oberpfaffenhofen braucht ihr 17 Minuten länger.
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0: Einwärts werdet ihr geblitzt in Neuperlach in der Putzbrunner Straße und in Fürstenfeldbruck in der Augsburger Straße. Für mehr Blitzer 089 4x38 geht natürlich auch per WhatsApp.
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1: Und jetzt ganz frisch die aktuelle von Olivia Dean. So easy to fall in love.
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0: Und damit einen geschmeidigen Sonntag euch. Die aktuelle von Olivia Dean. So easy to fall in love auf Gong 96.3. Und jetzt wieder back to 2000er Sound. Wir machen ja das lange Mai-Wochenende zum supergeilen 2000er Wochenende. Extra viele 2000er Spiele für euch zum einfach Spaß haben. Jetzt beamen wir uns zurück ins Jahr
1: 2011. WhatsApp ersetzt so langsam die SMS. Wir sind plötzlich immer und überall online.
2: Der letzte Teil von Harry Potter läuft in unseren Münchner Kinos.
3: Willkommen in Hogwarts.
1: Das Computerspiel Minecraft wird zum Massenphänomen. Plötzlich bauen alle ihre eigenen Welten.
2: Und dieser Hit ist 2011 ganz groß.
0: Ein historischer Charterfolg für Rihanna, ihre 10. Nummer 1. Das hat sie mit ihren 23 Jahren damals als jüngste Künstlerin in einer Rekordzeit von nur knapp 5 Jahren geschafft. Wow! Yes, S&M.
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0: Einen schönen Sonntag euch in München und der Region. Gleich geht's weiter im supergeilen 2000er Wochenende auf Gong 96.3. Nächste Stunde zum Beispiel mit dabei. Ein Song, ja, den Erfolg konnte die Band danach auf jeden Fall nicht mehr toppen, weil das Ding sowas von explodiert ist. Der Bekanntheitsgrad 2001, also ich behaupte mal, lag bei 100%. Und das Ding kommt immer noch fett. Crazy Town und Butterfly. Und noch mehr supergeile 2000er. Nächste Stunde hier auf Gong 96.3. Ich bin Holger Münch.
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0: Das Gong 96.3 München-Wetter kompakt. Aktuell 23 Grad am Bleiber Platz und 22 in Tutzing im Landkreis Starnberg. Da geht aber noch was. Ihr könnt euch auf bis zu 26 Grad freuen. Und dazu ist es sonnig.
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6: Mit Angela Kress. Grüß Gott. Seit Freitag gilt der Tankrabatt und der ADAC sagt, die Kraftstoffpreise sind immer noch zu hoch. Nach Zahlen des ADAC kostete etwa E10 gestern im Tagesdurchschnitt 2 Euro pro Liter, rund 12 Cent weniger als vor dem Tankrabatt. Der senkt die Steuern um 17 Cent. Am Morgen seien die Preise im Vergleich zu gestern wieder gestiegen. Die Entwicklung gehe erneut in die falsche Richtung. Fast ein Jahr ist Schwarz-Rot im Amt, doch viele trauen der Koalition keine lange Zukunft zu. Laut einer INSA-Umfrage für die BILD glauben rund 60%, dass die Regierung nicht bis 2029 durchhält, Soita Sowali berichtet.
7: Die Umfrage zeigt, das Vertrauen in die Koalition ist aktuell ziemlich angeschlagen. Viele nehmen vor allem Streit und gegenseitige Vorwürfe wahr. Und genau das schwächt das Bild einer handlungsfähigen Regierung. Aus der Union kommt deshalb der Appell, wieder stärker gemeinsam an Reformen zu arbeiten und Ergebnisse zu liefern.
6: Seit Mitte Januar bekommen 18-jährige Männer und Frauen Post von der Bundeswehr mit Fragebögen zum freiwilligen Wehrdienst. Die Bundeswehr hat bisher rund 200.000 solcher Briefe verschickt, wie die Nachrichtenagentur KNA meldet. Das Bündnis Schulstreik gegen Wehrpflicht hat für Freitag wieder zu Protesten aufgerufen. Das Bündnis befürchtet eine neue Wehrpflicht. Im Abstiegskampf braucht St. Pauli in der Fußball-Bundesliga jeden Zähler. Derzeit liegen die Hanseaten auf Platz 16. Heute ab 15.30 Uhr geht es gegen Mainz. Ab 17.30 Uhr spielt Gladbach gegen den BVB und ab 19.30 Uhr muss Wolfsburg in Freiburg ran. Während die Wölfe die Klasse halten wollen, kämpft der SC als Achter ums internationale Geschäft.
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0: Besser ankommen mit dem besten Stau- und Blitzer-Service für München. Auf der 8 Salzburg-München zwickt es gerade zwischen dem Kreuz Süd und Holzkirchen, plant hier eine Viertelstunde mehr ein. Und auf der 96 nach München zwischen Wörthsee und Oberpfaffenhofen kommen 11 Minuten obendrauf. Jetzt die Blitzer.
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0: Auswärts werdet ihr geblitzt in Obergiesing in der Chiemgaustraße und in Freising in der Achainger Hauptstraße.
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0: Hello, extra viele 2000er für euch den ganzen Tag. By the way, es hat auch coole Filme in den Kinos in den 2000ern gegeben. Heute werden sie immer noch gerne gestreamt, zum Beispiel die Komödie Nix wie raus aus Orange County. Geht um einen Surfer, der Schriftsteller werden will. Unbedingt mal anschauen, wenn ihr ihn nicht kennt. Dazu gibt es auch einen sehr coolen Soundtrack. Drauf ist dieser Welthit hier von Crazy Town, Butterfly.

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0: Geil, kommt richtig gut. Die aktuelle von Kamrad, Hug Yourself auf Gong 96.3. Schönes langes Wochenende euch mit schön viel Sonnenschein und mit extra vielen 2000ern. Ihr seid nämlich mittendrin im supergeilen 2000er-Wochenende mit extra vielen 2000ern für euch. Jetzt haben wir einen, den ihr megamäßig abfeiert, von einem Rapper, der sich nach einer Hunderasse benannt hat. Und auf die Melodie von diesem Hit ist er gekommen, als er einen Hausmeister summen hörte. Sagt er.
1: Oh, I know you want me, Pitbull. Das ist so ein Banger, der macht geile Laune einfach.
2: Das ist der absolute Party-Song, oder? Da ging's früher total ab.
3: Ja, das kann man stehen lassen. Das ist doch ein super Lied.
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3: Das Gong 96.3 Münchenwetter kompakt. Aktuell 23 Grad am Effnerplatz und 22 in Petershausen im Landkreis Dachau. Ist schön sonnig den ganzen Tag. Bis zu 26 Grad könnte es sogar noch werden. Ab morgen geht es dann erstmal wechselhafter weiter.
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3: Besser ankommen mit dem besten Stau- und Blitzer-Service. Für München fahrt vorsichtig auf der 8 nach Stuttgart. Zwischen Langwied und Dachau, da ist die rechte Spur blockiert, da ist nämlich Öl ausgelaufen. Und auf der 8 Salzburg-München zwischen dem Kreuz Süd und Weihern braucht ihr eine Viertelstunde länger.
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3: Einwärts werdet ihr geblitzt in Trudering am Mitterfeld und im Landkreis Ebersberg in Bruck im Oberdorf. Für mehr Blitzer 089 4x die 38. Es geht natürlich auch per WhatsApp.
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1: Und jetzt ganz frisch die aktuelle von Clock Clock, Out of the Dark. Carry me out of the dark.
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0: Lok Lok legen nach. Und wie gut, ihre aktuelle Out of the Dark auf Gong 96.3. Was für ein Start in den Mai. Der Monat muss ja geil werden. Extra langes Wochenende, Hammerwetter. Und wir reisen mit euch in eine Hammerzeit.
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0: Oh ja, wild, bunt, laut, das waren die 2000er und wir holen dieses Feeling zurück. Das ganze lange Wochenende spielen wir extra viele 2000er für euch. Jetzt ein Lieblings-2000er von Natalie aus der Mike Till Show.
2: Da kenne ich jede Zeile auswendig. Ich weiß gar nicht, wie oft ich diesen Song schon gehört habe. War der Titelsong zu einem meiner Lieblingsfilme, Coyote Ugly. Und bis heute drehe ich den ganz laut auf, wenn er kommt. Wunderschöne Stimme, tolle Melodie. Leanne Rimes und Campfire at the Moonlight hier auf Gong 6.

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0: Einen schönen Sonntag euch. Gleich geht's weiter im supergeilen 2000er Wochenende hier auf Gong 96.3. Nächste Stunde mit am Start. Ein Song war eine Premiere, denn zum ersten Mal präsentierte sie einen anderen Künstler in einem ihrer Songs. Madonna zusammen mit Justin Timberlake und 4 Minutes und noch mehr supergeile 2000er. Nächste Stunde hier auf Gong 96.3.
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9: Das Gong 96.3 München-Wetter, kompakt, mega geiles Frühsommerwetter heute bei aktuell 24 Grad und viel Sonne. Morgen nochmal ähnlich, ab Dienstag wird es dann wechselhafter, aber immer noch mild.
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10: Mit Angela Kress, grüß Gott. Das Geschäft mit Bio-Lebensmitteln hat nach Branchenangaben zum Start ins Jahr weiter angezogen. Von Januar bis März gab es einen Umsatzplus von fast 6% im Vergleich zum Vorjahreszeitraum. Der Umsatz betrug fast 5 Milliarden Euro, wie der Bund Ökologische Lebensmittelwirtschaft meldet. Vor allem Bio-Eigenmarken der Discounter und Supermärkte boomen. Weil überall Geld fehlt, soll das Gesundheitssystem reformiert werden. Kürzungen bei den Leistungen der Pflegeversicherung lehnt eine große Mehrheit der Bevölkerung dabei ab. Das zeigt eine Umfrage für den Sozialverband VDK. Diana Kramer berichtet.
11: In der Pflegeversicherung droht eine Milliardenlücke. Deshalb ist genauso wie bei Krankenhäusern und gesetzlichen Krankenversicherungen eine Reform geplant. Dass damit zum Beispiel der Zugang zu Pflegegraden erschwert wird, halten 77% der Bundesbürger für nicht akzeptabel. Mitte des Monats will Gesundheitsministerin Nina Wagen die Gesetzespläne für die Pflegereform vorstellen.
10: Der angekündigte Abzug tausender US-Soldaten aus Deutschland kann Kommunen mit großer Härte treffen. Davon geht Rammsteins Bürgermeister Hechler aus. Die pfälzische Gemeinde halte zum Beispiel Infrastruktur für eine verlässlich hohe Zahl vor. Wenn ein großer Teil wegfalle, sei das ein wirtschaftlicher Einschnitt. Derzeit sind rund 39.000 US-Soldaten in Deutschland stationiert, unter anderem auch in Stuttgart und Grafenwöhr. Vom sogenannten Tankrabatt können Autofahrer nach Einschätzung des ADAC bisher nicht in voller Höhe profitieren. Im bundesweiten Schnitt lag der Preis für E10 gestern gut 12 Cent unter dem vom Donnerstag. Am Freitag waren die Steuern um knapp 17 Cent gesenkt worden. Heute Morgen waren die Preise an den Tankstellen höher als gestern zur gleichen Zeit. Und das, obwohl Rohöl laut ADAC in den letzten Tagen zusätzlich günstiger geworden ist.
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9: Besser ankommen mit dem besten Stau- und Blitzerservice auf Gong 96.3. Wir haben weiterhin Vorsicht auf der A8 Richtung Stuttgart. Zwischen Langwied und Dachau ist die rechte Spur blockiert, da ist Öl ausgelaufen. Und weiterhin auch noch Stau auf der A8 Salzburg Richtung München zwischen dem Kreuz Süd und Holzkirchen. Unsere Gong 96.3 Live-Messung sagt, ihr braucht da aktuell 18 Minuten länger.
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9: Obacht in Neuperlach. Da steht einer auf der Putzbrunner Straße stadteinwärts. Und in Freising einer auf der Acheringer Hauptstraße. Gute Fahrt euch.
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9: Servus, genießt diesen Wahnsinns-Sonnensonntag. Ganz München ist draußen unterwegs und von uns gibt's heute was ganz Besonderes on top. Wir spielen nämlich das ganze Wochenende, das lange Wochenende lang, extra viele 2000er für euch, weil die einfach ultra gute Laune machen. Jeder kann dazu mitsingen, also starten wir gleich mal rein voller Power mit Madonna und Justin Timberlake aus dem Jahr 2008. 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
1: Und jetzt ganz frisch die aktuelle von Michael Schulte. 5 AM. You let me out.
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5: Ja, krass, dieser 3. Mai, einfach volles Sommerfeeling bei bis zu 26 Grad heute in München und der Region. Und deswegen heute auch 2000er Sommerhits für euch. Und jetzt gibt's einen aus dem Jahr 2004. Und jetzt stellt euch mal vor, ihr seid gerade am Strand, die Sonne strahlt vom Himmel, es ist ultra warm, ihr habt einen Cocktail in der Hand und dann dieser Song dazu.
6: Blue Lagoon mit Break My Stride.
7: Richtig gute Nummer.
8: Blue Lagoon sind, glaube ich, zu zweit und ich glaube, der eine ist ein Münchner.
9: Geiler Sommerhit.
6: Also Sonnenbrille auf und Radio laut drin.
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0: So, gleich geht's weiter im supergeilen 2000er Wochenende hier auf Gong 96.3. Servus, Morning mit Mike hier.
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4: Das Gong 96.3 München-Wetter. Kompakt, 25 Grad und strahlender Sonnenschein den ganzen Tag über und auch abends noch lange warm. Ab morgen dann mehr Wolken unterwegs und ein bisschen kühler.
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4: Besser ankommen mit dem besten Stau- und Blitzerservice auf Gong 96.3. Weiterhin Vorsicht auf der A8 Richtung Stuttgart. Zwischen Langwied und Dachau ist die rechte Spur blockiert. Da ist Öl ausgelaufen. Und weiterhin hammernden Stau auf der A8 Salzburg Richtung München. Zwischen dem Kreuz Süd und Holzkirchen. Unsere Gong 96.3 Live-Messung sagt 17 Minuten plus.
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4: Macht's langsam in Trudering, da steht einer am Mitterfeld stadteinwärts und in Freising einer auf der Acheringer Hauptstraße. Für mehr Blitzer 089 4x38 geht auch per WhatsApp. Ich bin Steffi Liebel, gute Fahrt euch.
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2: Und jetzt die aktuelle von Holly Humberstone. To Love Somebody.
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0: Frühlingsgefühle von Holly Humberstone und ihrer neuen To Love Somebody hier auf Gong 96.3. Langes Wochenende zum Start in den Mai und bei uns gibt's extra viele 2000er. Das heißt, besonders viel Throwback, ganz viel gute Laune aus einer ultra geilen Zeit. Und wir beamen uns jetzt zurück ins Jahr 2001. Da war mein persönliches Highlight der erste Harry Potter Film. Das muss ich als Fan jetzt einfach mal raushauen. Und natürlich ist noch einiges mehr passiert.
1: 2001. SMS kosten damals noch 39 Pfennig.
2: Der MP3-Player löst langsam den Discman ab.
1: Bei Big Brother schauen plötzlich alle ganz normalen Leuten im Fernsehen zu.
2: Und dieser Hit ist 2001 ganz groß.
0: Der passt auch mega gut zur Sonne, wenn ihr zum Beispiel gerade im englischen Garten chillt. Hier ist für euch Uncle Cracker mit Follow Me auf Gong 96.3.

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0: schönen Sonntag euch in München und der Region. Es geht gleich weiter in unserem supergeilen 2000er-Wochenende hier auf Gong 96.3. Nächste Stunde mit dabei zum Beispiel ein Song, da geht es um eine Fernbeziehung und gleichzeitig ist er eine mega schöne Liebeserklärung. Plain White Tees mit Hey There Delilah. Und noch mehr supergeile 2000er nächste Stunde hier auf Gong 96.3.
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0: Das Gong 96.3 München-Wetter. Kompakt Sommerwetter heute in München und der Region bei bis zu 26 Grad an der Spitze. Morgen mehr Wolken bei 22 Grad. Ab Dienstag dann wechselhafter.
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3: Mit Joshua Heise. Grüß Gott. Seit Freitag gilt der Tankrabatt und der ADAC sagt, die Kraftstoffpreise sind immer noch zu hoch. Nach Zahlen des ADAC kostete etwa E10 gestern im Tagesdurchschnitt 2 Euro pro Liter, rund 12 Cent weniger als vor dem Tankrabatt. Der senkt die Steuern um 17 Cent. Am Morgen seien die Preise im Vergleich zu gestern wieder gestiegen. Die Entwicklung gehe erneut in die falsche Richtung. Heute ist Internationaler Tag der Pressefreiheit. Der soll darauf aufmerksam machen, dass die Lage für Journalisten weltweit angespannt ist. Laut der Organisation Reporter ohne Grenzen lebt nur 1% der Menschen in Ländern mit guter Lage für Medienschaffende. Auch in Deutschland werde das Arbeitsklima rauer. In der Rangliste für Pressefreiheit rutschte Deutschland um 3 Plätze auf Rang 14 ab. Fast ein Jahr ist Schwarz-Rot im Amt, doch viele trauen der Koalition keine lange Zukunft zu. Laut einer INSA-Umfrage für die BILD glauben rund 60%, dass die Regierung nicht bis 2029 durchhält. Zoe Tassovali berichtet.
4: Die Umfrage zeigt, das Vertrauen in die Koalition ist aktuell ziemlich angeschlagen. Viele nehmen vor allem Streit und gegenseitige Vorwürfe wahr. Und genau das schwächt das Bild einer handlungsfähigen Regierung. Aus der Union kommt deshalb der Appell, wieder stärker gemeinsam an Reformen zu arbeiten und Ergebnisse zu liefern.
3: In der Pflegeversicherung droht eine Milliardenlücke. Trotzdem lehnt eine große Mehrheit der Bevölkerung mögliche Leistungskürzungen ab. Rund 70% sagten in einer Umfrage für den Sozialverband VdK, dass es nicht akzeptabel wäre, wenn die Leistungen in Pflegegrad 1 gesenkt würden. Gesundheitsministerin Warken hatte angekündigt, Leistungen kritisch zu prüfen. Der VdK befürchtet unter anderem Kürzungen bei Pflegehilfsmitteln.
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0: Besser ankommen mit dem besten Stau- und Blitzerservice auf Gong 96.3. Weiterhin staut sich's auf der A8 Salzburg Richtung München zwischen Holzkirchen und dem Hofoldinger Forst. Da kommen 13 Minuten on top. Und dann haben wir einen Stau auf der A99 Ostumfahrung Richtung Nürnberg zwischen Haar und Kirchheim. Da sagt unsere Gong 96.3 Live-Messung 8 Minuten plus.
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0: Macht's langsam in Neuperlach. Da steht einer auf der Putzbrunner Straße stadteinwärts. Und im Landkreis Ebersberg wird geblitzt in Bruck in Oberdorf. Gute Fahrt euch.
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0: Servus, genießt die Sonne heute unbedingt. Das ganze lange Wochenende gibt's von uns dazu. Extra viele 2000er für euch. Und da gibt's natürlich auch Songs voller Herzschmerz. Zum Beispiel, wenn einen tausende Kilometer trennen. Da dachte sich der Sänger, hey, wir überbrücken die Entfernung doch mal mit einer musikalischen Liebeserklärung. Und rausgekommen ist ein wunderschöner, sehr, sehr chilliger Song. Hier sind die Plain White Tees mit Hey There Delilah. Hier auf Gong 96.3. Schönen Sonntag. Freitag euch.

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Was für ein cooler Vibe. Die neue von Harry Styles, American Girls, hier auf Gong 96.3. Ja, wir haben XXL-Wochenende und wie soll es sein an einem Sonntag mit Sonne. Die Schlangen an den Eisdielen werden immer länger. Es ist echt so geiles Wetter bei uns in München und der Region. Und das feiern wir heute mit extra vielen 2000ern. Ihr seid nämlich mittendrin in unserem supergeilen 2000er-Wochenende mit Songs zum Erinnern. Ihr könnt auch mitsingen, mittanzen oder einfach nur Spaß dabei haben. Und jetzt einen, den feiert ihr auch total. Der Künstler singt und rappt, nämlich auf Englisch und Französisch. Auch der Titel des Songs ist zweisprachig. Und mit dabei dieser ganz besondere 2000er R&B-Vibe. Vielleicht wisst ihr schon, um welchen Song es geht. Hier ist er.

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3: Das Gong 96.3 München-Wetter. Kompakt Sommerfeelings am langen Wochenende mit ganz viel Sonne und 26 Grad. Ab morgen dann mehr Wolken und wechselhafter.
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3: Besser ankommen mit dem besten Stau- und Blitzer-Service auf Gong 96.3. Wir haben weiterhin den Stau auf der A8 Salzburg Richtung München. Zwischen dem Kreuz Süd und Holzkirchen kommen 12 Minuten obendrauf. Und dann staut sich's noch auf der A99 Ostumfahrung Richtung Nürnberg zwischen Vaterstetten und Kirchheim. Plant da laut unserer Gong 96.3 Live-Messung 6 Minuten mehr ein.
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3: In Neuperlach steht einer in auf der Putzbrunner Straße, Entschuldigung, einwärts. Und in Freising auf dem Acheringer Hauptstraße. Für mehr Blitzer 089 4x38 geht auch per WhatsApp. Ich bin Steffi Liebel. Gute Fahrt euch.
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1: 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Stay.
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0: für ein cutes Duo, die beiden, Leonie und Callum Scott mit ihrer neuen Stay hier auf Gong 96.3. Und ja, Leute, besser geht's nicht. Langes Wochenende und dazu noch strahlender Sonnenschein. Ich hoffe, ihr seid alle draußen und genießt die Sonne. Und dazu gibt's bei uns ganz, ganz viel 2000er-Vibe im Radio.
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0: Yes, das ganze XXL-Wochenende, extra viele 2000er. Da beamen wir uns doch mal über 20 Jahre zurück. Inzwischen 20 Jahre, ist das krass. Jetzt gibt's auf jeden Fall einen Lieblings-2000er von Felix Meindorfer aus unserer Feierabendshow.
2: Dieser Song ist bei mir mit einer der geilsten Konzerterinnerungen verbunden. Das war auf einem Festival, letzter Act, und dann spielen die Jungs die Nummer zum Abschluss. Und ohne Witz, es gab unter den 50.000 Leuten im Publikum niemanden, der nicht komplett mitgesprungen ist, vollkommen außer Atem war, aber auch komplett glücklich, weil man für ein paar Minuten einfach den Rest der Welt vergessen hat. Und ich hoffe, bei euch wirkt er genauso. Das sind Mando Diao und Dance With Somebody hier auf Gong 96.3.

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0: geilen Sonnensonntag hier in München und der Region. Gleich geht's weiter in unserem supergeilen 2000er-Wochenende hier auf Gong 96.3. Nächste Stunde zum Beispiel mit einem Song. Mit dem verbinden, glaube ich, einige von euch vielleicht die erste große Liebe. Das ist so ein richtiger Schmusesong. John Mayer mit Your Body is a Wonderland und noch mehr supergeile 2000er nächste Stunde hier auf Gong 96.3.
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0: Das Gong 96.3 München-Wetter. Kompakt, mega geiles Frühlings-, ja eigentlich schon Sommerwetter heute. Viel Sonne und 26 Grad. Am Morgen ähnlich, ein bisschen kühler und ab Dienstag dann wechselhafter.
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8: Mit Joshua Heise. Grüß Gott. In Bayerns Großstädten lebt es sich besonders sicher. Das hat das Innenministerium in München auf Basis der polizeilichen Kriminalstatistiken mitgeteilt. Demnach bleibt die Landeshauptstadt bei den Städten mit über 200.000 Einwohnern deutschlandweit auf Platz 1. Augsburg kletterte einen Platz höher auf Rang 2. Nürnberg hingegen stürzte ab auf Rang 5. Bei den Städten mit über 100.000 Einwohnern führen weiter Fürth und Erlangen. An der Zapfsäule bleibt das Gefühl, tanken könnte eigentlich günstiger sein. Die Steuern auf Sprit sind herabgesetzt worden und auch der Rohölpreis ist gefallen. Trotzdem sinken die Preise nicht wie erwartet. Politiker, Experten und der ADAC sehen hier Nachholbedarf. Mehr von Zoe Tassovali.
9: Super E10 kostet aktuell im Schnitt immer noch rund 2 Euro pro Liter, Diesel etwa 2,09 Euro. Und die Preise steigen laut ADAC wohl wieder. Und das, obwohl die Voraussetzungen eigentlich für sinkende Kosten sprechen. Das Bundeskartellamt schaut sich das jetzt genauer an. Für Autofahrer gilt, Preise vergleichen lohnt sich im Moment besonders.
8: Erst etwa 5.000, jetzt deutlich mehr als das. US-Präsident Trump will wohl mehr US-Soldaten aus Deutschland abziehen, als zunächst von Verteidigungsminister Hegseth angekündigt. Viele Details sind noch unklar. Trump hatte auch mit höheren Zöllen für Autos und Lkw aus Europa gedroht. IFO-Präsident Fuest sprach in der Bild von erheblichen Risiken für die deutsche Wirtschaft. Im Abstiegskampf braucht St. Pauli in der Fußball-Bundesliga jeden Zähler. Derzeit liegen die Hanseaten auf Platz 16. Heute ab 15.30 Uhr geht es gegen Mainz. Ab 17.30 Uhr spielt Gladbach gegen den BVB und ab 19.30 Uhr muss Wolfsburg in Freiburg ran. Während die Wölfe die Klasse halten wollen, kämpft der SC als Achter ums internationale Geschäft.
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0: Besser ankommen mit dem besten Stau- und Blitzerservice auf Gong 96.3. Wir haben immer noch den Stau auf der A8 Salzburg Richtung München zwischen Holzkirchen und dem Kreuz Süd. Da kommen laut unserer Gong 96.3 Live-Messung immer noch 17 Minuten obendrauf. Und dann staut sich's noch auf der A99 Ostumfahrung Richtung Nürnberg zwischen Vaterstetten und Kirchheim. Da kommen 5 Minuten on top.
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0: Geblitzt wird in Trudering am Mitterfeld statt Einwärts und im Landkreis Ebersberg in Bruck in Oberdorf. Gut, fahrt euch!
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0: Servus. Ja, das ganze lange Wochenende, also auch heute am Sonntag, extra viele 2000er für euch. Das sind Songs zum Abdancen, zum Mitsingen oder auch mal für ganz große Gefühle. Jetzt haben wir einen aus dem Jahr 2001. Das ist was zum Träumen. Hier ist John Mayer mit Your Body is a Wonderland auf Gong 96.3.

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0: Was Neues von Kamrat hier auf Gong 96.3, Hug Yourself, also übersetzt, umarm dich selber. Ich glaube, das sollten wir alle mal ein bisschen öfter machen, oder? Langes Wochenende haben wir auf jeden Fall und das haben viele von euch genutzt, um vielleicht auch ein paar Mal öfter feiern zu gehen. Und zu welchen Songs kann man am besten abdancen? Richtig, die guten alten 2000er und den ultimativen Party-Sound gibt's jetzt.
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0: Yes, das ganze XXL-Wochenende, extra viele 2000er, die einfach gute Laune machen. Und weil es ja heute bis zu 26 Grad bei uns in München und der Region gibt, packen wir natürlich auch jede Menge 2000er-Sommerhits mit auf die Playlist. Zum Beispiel den hier aus dem Jahr 2011. Ich habe es gerade schon gesagt, mega Club-Sound mit einer riesengroßen Portion Sonne obendrauf. Ob im Club oder auf einer Beachparty, da muss man einfach so richtig geil abdancen. Viel Spaß euch!
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3: Das sind Lucenzo und Don Omar.
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0: gleich geht's weiter im supergeilen 2000er Wochenende hier auf Gong 96.3. Servus, Morning mit Mike hier.
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1: Das Gong 96.3 München-Wetter, kompakt, es ist so schön draußen. Ganz viel Sonne und 26 Grad. Ab morgen wird's dann wechselhafter.
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1: Besser ankommen mit dem besten Stau- und Blitzerservice auf Gong 96.3. Wir haben immer noch Stau auf der A8 Salzburg Richtung München zwischen Bayern und Kreuz Süd. Da kommen aktuell 20 Minuten on top. Und dann staut sich's noch auf der A99 Ostumfahrung Richtung Nürnberg zwischen Vaterstetten und Kirchheim. Plant da laut unserer Gong 96.3 Live-Messung 5 Minuten mehr ein.
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1: Es wird geblitzt in Trudering am Mitterfeld stadteinwärts und in Freising auf der Acheringer Hauptstraße. Für noch mehr Blitzer 089-4x38 geht auch per WhatsApp. Ich bin Steffi Liebel, schönen Sonntag euch.
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0: Und jetzt ganz frisch die aktuelle von Teddy Swims, Mr. Know-It-All.
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0: Die ganz neue Single von Teddy Swims, Mr. Know-It-All, hier auf Gong 96.3. Und das lange Maiwochenende klingt so langsam aus, also genießt auf jeden Fall die Sonne noch. Und wir servieren euch dazu super geile 2000er, weil die Zeit einfach extrem nice war. Vor allem die Fashion von damals, die ist auch heute wieder in. Zum Beispiel jetzt diese tiefsitzenden Jeans und mit weiten Beinen oder auch diese kurzen Crop-Tops. Ich hoffe, ihr habt einige Sachen von damals noch aufgehoben. Jetzt geben wir uns auf jeden Fall kurz zurück ins Jahr 2002.
1: 2002. Wir chatten auf ICQ.
2: Die D-Mark ist weg und wir zahlen plötzlich mit Euro.
1: Bei uns in München wird der Grundstein für das modernste Stadion Europas gelegt, die Allianz Arena.
2: Und dieser Hit ist 2002 ganz groß.
0: Ja, es war auch musikalisch sehr viel los 2002. Da wurde zum Beispiel auch Rap immer beliebter. Am besten mit Hooks, die man auch gut mitsingen kann. Und der hier war ganz vorne mit dabei. Hier ist Bombfunk MCs mit Something Going On. Hier auf Gong 96.3.

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super geil. Vor allem dieser Sonntag, dieses Wetter heute ist super geil. Strahlender Sonnenschein in München und der Region. Und gleich geht's natürlich auch weiter in unserem supergeilen 2000er-Wochenende hier auf Gong 96.3. Da haben wir nächste Stunde zum Beispiel einen richtigen Burner mit dabei.

0: Boah, der geht richtig ab. Tattoo mit All the Things She Said. Und noch mehr supergeile 2000er gleich nach den Nachrichten hier auf Gong 96.3.
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0: Das Gong 96.3 München-Wetter. Kompakt, 26 Grad und strahlender Sonnenschein. Auch abends bleibt es noch schön warm. Ab morgen dann wieder mehr Wolken unterwegs und ein bisschen kühler.
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7: Mit Joshua Heise. Grüß Gott. Verkehrte Welt. Während es in Deutschland frühsommerlich warm ist, gibt's in Griechenland Sturm, Regen und ungewöhnlich niedrige Temperaturen. Meteorologen sprechen vom kältesten Start in den Mai seit Jahrzehnten. Takis Zaphos berichtet.
8: In den Bergen rund um Athen auf der Halbinsel Peloponnes und selbst in den gebirgigen Regionen von Kreta hat es sogar geschneit. Für die Landwirtschaft ist das Ganze ein Lichtblick. Nach langer Trockenheit füllen sich die Wasserspeicher wieder. Und wer jetzt denkt, der Winter bleibt, Entwarnung. Schon übermorgen wird's deutlich wärmer, 27 Grad und sonnig.
7: Ab morgen sollen die Zölle auf europäische Autos und Lkw in den USA von 15% auf 25% steigen. Inakzeptabel findet der Vorsitzende des EU-Handelsausschusses Lange. Auch der Deutsche Automobilverband sieht in der Ankündigung von US-Präsident Trump eine neue Belastung der transatlantischen Beziehungen. IFO-Chef Fuß befürchtet für den Fall eines neuen Handelskriegs sogar eine Rezession in Deutschland. Die EU behält sich Gegenmaßnahmen vor. Portemonnaie bestellt und Perso gratis dazu bekommen. Das ist einer Frau in Sulzbach-Rosenberg passiert. Wie die Polizei mitteilte, hatte die Frau die Geldbörse bei einem Online-Händler bestellt und diese war offenbar zuvor von einer anderen Frau aus dem Allgäu retourniert worden, ohne dass diese bemerkte, dass ihr Personalausweis noch drin steckte. Die Finderin gab das Dokument den Beamten, die es der rechtmäßigen Besitzerin zurückbringen wollen. In der zweiten Fußball-Bundesliga hat Schalke gestern den vorzeitigen Aufstieg perfekt gemacht. Wer mit aufsteigt, bleibt aber spannend. Heute kletterte Elversberg dank eines 5:1 gegen Paderborn auf Rang 2. Dritter bleibt Hannover nach einem 3:3 gegen Schlusslicht Münster. Die weiteren Ergebnisse: Fürth Nürnberg 1:1, Magdeburg Hertha BSC 1:0 und Karlsruhe Darmstadt 2:1.
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0: Besser ankommen mit dem besten Stau- und Blitzerservice auf Gong 96.3. Vorsicht auf der A8 Richtung Salzburg. Zwischen dem Hoferdinger Forst und Holzkirchen liegen Fahrzeugteile auf der Straße. Und weiterhin Stau in der Gegenrichtung zwischen dem Seehammer See und dem Kreuz Süd. Da kommen aktuell 25 Minuten on top.
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0: In der Fasanerie steht einer auf der Gutmannstraße stadteinwärts und in Oberschleißheim wird geblitzt auf der Ingolstädter Landstraße. Gute Fahrt euch!
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0: Servus, genießt die Sonne und von uns gibt's dazu das ganze lange Wochenende über extra viele 2000er für euch. Da sind chillige Nummern mit dabei oder auch was zum Abdancen und Songs, die krass durch die Decke gingen. Wie zum Beispiel der nächste. Damit hatten die beiden Mädels ihren Durchbruch und gleichzeitig war es auch die fetteste Nummer ihrer Karriere aus dem Jahr 2002 von Tattoo All the Things She Said. Jetzt auf Gong 96.3.

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1: Und jetzt die aktuelle von Holly Humberstone. To Love Somebody. 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
1: Die neue von Halli Humberstone hier auf Gong 96.3. Genießt die Sonne heute auf jeden Fall und lasst das lange Wochenende gut ausklingen. Wäre ja heute zum Beispiel auch perfektes Biergartenwetter. Auf jeden Fall gibt's von uns extra viele 2000er am XXL-Wochenende. Und ihr seid mittendrin im supergeilen 2000er-Weekend. Nostalgiefaktor pur. Vor allem auch beim nächsten Song. Da haben einige von euch vielleicht ihrem ersten Schwarm hinterher getrauert. Heute feiern wir den Song, weil er einfach krass unter die Haut geht.
2: Snow Patrol, Chasing Cars. Ich kenne den von Grey's Anatomy. Das ist ja der Grey's Anatomy-Song. Immer wenn da was Trauriges passiert oder Emotionales, dann wird der Song gespielt.
3: Das ist ein echt schöner Song, irgendwie auch ein bisschen emotional. Gefällt mir gut.
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3: Das GOM 96.3 München-Wetter kompakt, aktuell bewölkt bei 26 Grad. So ähnlich wird es auch morgen bei 22 Grad und ab Dienstag dann noch ein bisschen wechselhafter.
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3: Besser ankommen mit dem besten Stau- und Blitzer-Service auf GOM 96.3. Es staut sich immer noch auf der A8 Salzburg Richtung München zwischen dem Seehamer See und dem Kreuz Süd. Aktuell kommen da 25 Minuten on top, also haltet's gut durch. Und dann auf der A99 Westumfahrung Richtung Lindau stockt zwischen dem Dreieckfeld Moching und dem Allacher Tunnel. Da sind's laut unserer GOM 96.3 Live-Messung 5 Minuten mehr.
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3: Macht's langsam in der Fasanerie, da wird geblitzt an der Gutmannstraße Stadt einwärts und dann noch im Landkreis Ebersberg in Bruck in Oberdorf. Für noch mehr Blitzer 089 4x38 geht auch per WhatsApp. Ich bin Steffi Liebel, gute Fahrt euch und schönen Sonntag.
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1: Und jetzt ganz frisch die aktuelle von Tiffany Aris. Vertigo.
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0: Hammernummer von Tiffany Harris, Vertigo, ganz neu auf unserer Gong 96.3 Playlist. Ja, es geht echt nicht besser, würde ich sagen. Wir haben langes Wochenende gehabt, dann dazu mega geiles Wetter und jetzt gibt's von uns auch noch ganz viel 2000er-Vibe im Radio. Das ist doch Hammer.
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0: Yes, wir spielen das ganze lange Wochenende extra viele 2000er für euch. Da könnt ihr mitsingen, abfeiern, abtanzen oder euch an alte Zeiten erinnern. Und jetzt ein Lieblings-2000er von Kollegin Laura Kössler, die ihr immer vormittags bei der Arbeit hört.
3: Es gibt ja so ein paar Songs aus den 2000ern, die haben sich wirklich ins Hirn reingebrannt. Also selbst wenn man die ein paar Jahre lang nicht gehört hat, sobald so die ersten Töne erklingen, ist auch der komplette Text wieder da. Und so ist es bei ganz vielen. Bei Blue, bei mir ehrlich gesagt auch. Der Song erinnert auch einfach an Sommer und gute Laune und Frühlingsgefühle und gibt's jetzt für euch. You Make Me Wanna hier auf Gong 96.3.

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0: Sonntag in München und der Region. Vielleicht lasst ihr den Tag heute ja beim Grillen ausklingen. Das Wetter wäre jedenfalls perfekt dafür. Wir sorgen für coolsten Sound, denn es geht weiter in unserem supergeilen 2000er-Wochenende hier auf Gong 96.3. Nächste Stunde mit dabei zum Beispiel ein Song, der einfach nur ultra krass abrockt. Mega geil, die Kings of Leon mit Sex on Fire. Noch mehr supergeile 2000er nächste Stunde hier auf Gong 96.3.
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0: Das Gong 96.3 im München-Wetter kompakt. Gerade sind viele Wolken unterwegs, trotzdem mega warm bei 26 Grad. Morgen nochmal ähnlich, ab Dienstag dann eine kurze Frühlingspause.
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5: Mit Joshua Heise. Grüß Gott. Die Zustimmung für die Bundesregierung liegt im Keller. Kurz vor dem ersten Jahrestag sagen 3/4 der Befragten einer INSA-Umfrage für die Bild-Zeitung, sie seien unzufrieden mit der Koalition. Zudem glauben 24%, dass die Regierung nicht bis 2028 durchhalten wird. Während CDU-Politiker Bilger im Handelsblatt die Schuld vor allem auf die SPD schiebt, betont Vizekanzler Klingbeil, dass Reformen vorangetrieben werden, aber das gehe nicht ohne Debatten. 5.000 oder gar noch mehr. Der geplante Abzug von US-Soldaten aus Deutschland könnte vor Ort spürbare Folgen haben. Rammsteins Bürgermeister Hechler warnt jetzt vor erheblichen Auswirkungen für die betroffenen Regionen. Thomas Bremser berichtet.
6: Nicht nur die Soldaten würden fehlen, auch ihre Familien. Für Rammstein wäre das fatal, sagt Bürgermeister Hechler. Gut möglich, dass sich die heimische Wirtschaft davon nicht mehr erholen würde. Doch noch lässt US-Präsident Trump Deutschland im Unklaren über seine Pläne. Welche Standorte und Einheiten betroffen sind, ist unklar.
5: Nach der Festnahme im HIP-Erpressungsfall fordert die Staatsanwaltschaft Untersuchungshaft. Eine Entscheidung soll in den nächsten Tagen fallen. Der verdächtige 39-Jährige war gestern in Salzburg gefasst worden. Er soll Gläschen mit Babynahrung mit Rattengift versetzt haben. 5 wurden sichergestellt, 1 ist noch im Umlauf. Das Sortiment in Deutschland war nach HIP-Angaben nicht betroffen. In der zweiten Fußball-Bundesliga hat Schalke gestern den vorzeitigen Aufstieg perfekt gemacht. Wer mit aufsteigt, bleibt aber spannend. Heute kletterte Elversberg dank eines 5:1 gegen Paderborn auf Rang 2. Dritter bleibt Hannover nach einem 3:3 gegen Schlusslicht Münster. Die weiteren Ergebnisse: Fürth Nürnberg 1:1, Magdeburg Hertha BSC 1:0 und Karlsruhe Darmstadt 2:1.
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0: Besser ankommen mit dem besten Stau- und Blitzerservice auf Gong 96.3. Es staut sich immer noch auf der A8 Salzburg Richtung München. Zwischen Aying und dem Kreuz Süd, da braucht ihr laut unserer Gong 96.3 Live-Messung 20 Minuten länger, also ein bisschen Geduld.
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0: In der Fasanerie wird geblitzt, und zwar an der Gutmannstraße stadteinwärts und dann noch in Oberschleißheim auf der Ingolstädter Landstraße. Gute Fahrt euch!
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0: Servus, weiter geht's mit extra vielen 2000ern für euch. 2000 bis 2010 so ungefähr die Zeit von MSN und ICQ, der Start des Harry Potter Hypes und natürlich auch ganz viele Songs, die wir auch heute noch voll im Kopf haben, zu denen wir heute noch abfeiern und mitsingen können. Zum Beispiel der hier, das ist eine ultra krasse Rocknummer von den Kings of Leon, Sex on Fire. Und ach, da werden Erinnerungen wach an durchgetanzte Nächte oder Autofahrten, wenn man im Stau steht und einfach nicht weiterkommt. Aber dieses Lied einen immer wieder motiviert, dass man dran bleibt, dass man geduldig bleibt und so weiter. Hier sind sie für euch mit Sex on Fire.

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0: Und jetzt die aktuelle von Harry Styles, American Girls.
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0: Was ein Ohrwurm. American Girls, ganz neu von Harry Styles hier auf Gong 96.3. Und wir lassen das lange Wochenende so langsam ausklingen und zwar mit extra vielen 2000ern.
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0: Es gab ja schon eine ordentliche Portion Sommervibes am langen Wochenende in München und der Region. Viele von euch waren oder sind an der Isar.
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0: So, gleich geht's weiter im supergeilen 2000er-Wochenende hier auf Gong 96.3. Servus, Morning mit Mike hier.
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4: Das Gong 96.3 München-Wetter kompakt. Bisschen bewölkt ist es aktuell, aber immer noch ordentlich warme 26 Grad. Morgen ähnlich wie heute ein bisschen kühler bei 22 Grad. Und am Dienstag dann wechselhafter.
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4: Besser ankommen mit dem besten Stau- und Blitzerservice auf Gong 96.3. Er staut sich immer noch auf der A8 Salzburg Richtung München zwischen Aying und dem Kreuz Süd. Da braucht ihr aktuell 20 Minuten länger. Und auf der A99 staut sich auf der Ostumfahrung Richtung Nürnberg zwischen Vaterstetten und Kirchheim. Da sagt die Gong 96.3 Live-Messung plus 5 Minuten.
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4: Fuß vom Gas in Perlach, da steht einer auf der Weidener Straße stadteinwärts und im Landkreis Ebersberg haben wir noch einen bei Bruck und zwar in Oberdorf. Für noch mehr Blitzer 089 4x38 geht auch per WhatsApp. Ich bin Steffi Liebel, gute Fahrt euch und schönen Sonntag.
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1: 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So easy to fall in love.
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0: Was Neues und sehr Chilliges von Soul Wonder Olivia Dean. So easy hier auf Gong 96.3. Wir machen das lange Mai-Wochenende zum supergeilen 2000er-Wochenende. Da spielen wir extra viele 2000er, ganz viel Retro-Vibes. Und bei vielen Songs werden Erinnerungen wach, auch wenn wir die schon länger nicht mehr gehört haben. Die Bilder sind immer noch da. Und deswegen nehmen wir euch jetzt mal mit auf eine kleine Zeitreise ins Jahr 2011. Das ist so krass. Da bin ich 18 geworden und habe Abi gemacht. Ey, das ist crazy, wirklich.
1: 2011. WhatsApp ersetzt so langsam die SMS. Wir sind plötzlich immer und überall online.
2: Der letzte Teil von Harry Potter läuft in unseren Münchner Kinos.
3: Willkommen in Hogwarts.
1: Das Computerspiel Minecraft wird zum Massenphänomen. Plötzlich bauen alle ihre eigenen Welten.
2: Und dieser Hit ist 2011 ganz groß.
0: Ja, der lief in unseren Clubs rauf und runter. Spätestens da war der Dancefloor voll. Ich spreche aus Erfahrung. Wie gesagt, ich bin 18 geworden, 2011. Hier ist bei euch Usher mit More. Jetzt auf Gong 96.3. Genießt den Sonntag. 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

Am Sonntagabend geht's weiter im supergeilen 2000er-Wochenende hier auf Gong 96.3. Gleich mit dabei zum Beispiel ein Song von einer Künstlerin, die ist jetzt seit über 25 Jahren big im Business und wir feiern sie auch heute noch.

0: Pink und Get the Party Started. Diesen und noch mehr supergeile 2000er nächste Stunde hier auf Gong 96.3.
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0: Das Gong 96.3 Münchenwetter kompakt genießt. Die Abendsonne, die lässt sich nämlich noch mal blicken bei aktuell 25 Grad. Morgen wird's ähnlich, ab Dienstag dann wechselhafter.
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13: Mit Joshua Heise. Guten Abend. Die Vereinigten Arabischen Emirate haben ihren Luftraum wieder vollständig freigegeben. Wegen des Irankriegs hatte es wochenlang Einschränkungen unter anderem am Flughafen Dubai gegeben, auch mit Folgen für Fernreisen. Jan-Henner Reitze berichtet.
14: Abu Dhabi und Dubai sind nicht nur selbst Urlaubsziele, die Flughäfen dort sind auch wichtige Drehkreuze für Reisen in Richtung Asien und Australien. Als der Irankrieg Ende Februar losging und es Angriffe in der Region gab, ging in Sachen Reisen erstmal fast gar nichts mehr. Dann gab es nur begrenzt Sonderflüge. Jetzt soll alles wieder normal laufen.
13: Wir bleiben in der Luft. Am Hamburger Flughafen ist der Flugverkehr nach der Bruchlandung eines Kleinfliegers vorübergehend eingestellt worden. Wie die Bild-Zeitung berichtet, verlor eine Maschine, die aus Cannes kam, bei der Landung ihr Bugrad. Zwei Personen sollen sich an Bord befunden haben, verletzt wurde niemand. Warum das Rad abgebrochen ist, soll nun von Spezialisten untersucht werden. In Dachau ist mit einer zentralen Gedenkfeier an die Befreiung des Konzentrationslagers vor 81 Jahren erinnert worden. 12 Jahre bestand die Haft- und Terrorstätte des NS-Regimes. Mehr als 200.000 Gefangene aus über 40 Nationen waren im KZ Dachau und seinen Außenlagern inhaftiert. Mehr als 41.000 von ihnen starben dort. Am 29. April 1945 befreiten Einheiten der US-Armee die Gefangenen. In der Fußball-Bundesliga hat St. Pauli die nächste Niederlage kassiert. Gegen Mainz verloren die Hanseaten mit 1:2 und belegen weiter Rang 16. Die Luft im Abstiegskampf wird damit immer dünner. Die Mainzer dagegen haben jetzt auch rein rechnerisch den Klassenerhalt geschafft und bleiben Zehnter der Liga.
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0: Besser ankommen mit dem besten Stau- und Blitzerservice auf Gong 96.3. Es staut sich immer noch auf der A8 Salzburg Richtung München zwischen Aying und dem Kreuz Süd. Es wird aber weniger. Aktuell braucht ihr noch 10 Minuten länger. Und auf der A95 Richtung München stockt es zwischen Wolfratshausen und Schäftlarn. Laut unserer Gong 96.3 Live-Messung sind es da 5 Minuten mehr.
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0: Macht's langsam in Perlach, da steht einer auf der Weidener Straße stadteinwärts und im Landkreis Ebersberg haben wir einen in Bruck und zwar in Oberdorf. Ich bin Steffi Liebel, wünsche euch eine gute Fahrt und einen wunderschönen Sonntagabend. Genießt die Sonne.
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1: Und jetzt ganz frisch die aktuelle von Miles Smith und Niall Horan. Drive safe.
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2: Ja, sie gehört zu den erfolgreichsten Popstars der Welt. Seit über 40 Jahren macht sie Musik und im Jahr 2001 hat sie mit der Nummer eine absolute Disco-Hymne rausgehauen. Läuft bis heute auf jeder guten 2000er-Party. Ich finde, dazu kann man auch einfach richtig gut abfeiern. Hier ist Kylie Minogue, Can't Get You Out of My Head auf Gong 96.

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0: Und jetzt die aktuelle von Kamrad. Hug Yourself.
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8: Mit Joshua Heise. Guten Abend. Ab morgen sollen die US-Zölle auf Fahrzeuge aus der EU auf 25% angehoben werden. Das hat US-Präsident Trump angekündigt. Die Europäische Union und die Wirtschaft kritisieren dies scharf. Thomas Bremser berichtet.
9: Trump wirft der EU vor, sich nicht an das vereinbarte Handelsabkommen zu halten. Auf die deutsche Autoproduktion könnten so zusätzliche Belastungen von jährlich rund 2,5 Milliarden Euro zukommen. Die EU behält sich vor, ihrerseits die Zölle auf US-Waren zu erhöhen. Doch noch ist unklar, ob es zu all dem kommt, denn Trump nimmt seine Zollpläne gerne mal kurzfristig zurück oder hofft auf einen Deal.
8: Seit Mitte Januar bekommen 18-jährige Männer und Frauen Post von der Bundeswehr mit Fragebögen zum freiwilligen Wehrdienst. Die Bundeswehr hat bisher rund 200.000 solcher Briefe verschickt, wie die Nachrichtenagentur KNA meldet. Das Bündnis Schulstreik gegen Wehrpflicht hat für Freitag wieder zu Protesten aufgerufen. Das Bündnis befürchtet eine neue Wehrpflicht. Das Geschäft mit Bio-Lebensmitteln hat nach Branchenangaben zum Start ins Jahr weiter angezogen. Von Januar bis März gab es einen Umsatzplus von fast 6% im Vergleich zum Vorjahreszeitraum. Der Umsatz betrug fast 5 Milliarden Euro, wie der Bund Ökologische Lebensmittelwirtschaft meldet. Vor allem Bio-Eigenmarken der Discounter und Supermärkte boomen. Tennisstar Alexander Zverev hat das Masters-Finale in Madrid gegen Jannik Sinner klar in zwei Sätzen verloren. Verloren haben auch die Fußballerinnen des FC Bayern ihr Halbfinalrückspiel in der Champions League. 2-4 stand es am Ende in Barcelona. Das Hinspiel endete 1-1. Und in der Bundesliga hat Mainz auf St. Pauli mit 2-1 gewonnen.
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1: Und jetzt ganz frisch die aktuelle von Teddy Swims, Mr. Know-It-All.
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0: Und jetzt die aktuelle von Holly Humberstone, To Love Somebody.
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1: Und jetzt ganz frisch. Die aktuelle von Tame Impala. Dracula.
2: So run from the sun like Dracula.
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1: Und jetzt geht's kurz zurück ins Jahr
0: 2003. Handy-Klingeltöne sind ein echtes Statussymbol.
1: Die erste Staffel Dschungelcamp startet und sorgt für Fremdscham und Einschaltquoten.
0: München wird mit dem Terminal 2 am Flughafen international.
1: Und dieser Hit ist 2003 ganz groß.

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2: Mit Joshua Heise. Guten Abend. US-Präsident Trump will die Zölle auf EU-Autos von 15% auf 25% erhöhen ab nächster Woche. Besonders betroffen sind deutsche Autobauer. Trump wirft der EU vor, sich nicht an das gemeinsame Handelsabkommen zu halten. Die EU-Kommission behält sich Gegenmaßnahmen vor. Experten warnen, wenn daraus ein Handelskrieg wird, droht Deutschland dieses Jahr eine Rezession. Unterdessen sieht es für US-Präsident Trump aber auch nicht rosig aus. Ein halbes Jahr vor den Zwischenwahlen im Kongress sind seine Umfragewerte so schlecht wie nie zuvor. Laut mehreren US-Medien liegt seine Beliebtheit aktuell bei 37%. Demnach lehnt die Bevölkerung seine Politik in fast allen Bereichen ab. Dazu halten 55% der Befragten ihren Präsidenten nicht mehr für körperlich fit genug. An der Zapfsäule bleibt das Gefühl, tanken könnte eigentlich günstiger sein. Die Steuern auf Sprit sind herabgesetzt worden und auch der Rohölpreis ist gefallen. Trotzdem sinken die Preise nicht wie erwartet. Politiker, Experten und der ADAC sehen hier Nachholbedarf. Mehr von Zoe Tassovali.
3: Super E10 kostet aktuell im Schnitt immer noch rund 2 Euro pro Liter, Diesel etwa 2,09 Euro. Und die Preise steigen laut ADAC wohl wieder. Und das, obwohl die Voraussetzungen eigentlich für sinkende Kosten sprechen. Das Bundeskartellamt schaut sich das jetzt genauer an. Für Autofahrer gilt, Preise vergleichen lohnt sich im Moment besonders.
2: In Hof hat heute ein Kirchenmusikfestival begonnen, bei dem 650 Jahre Orgelbau gefeiert werden. Hof gilt neben Nürnberg und Eichstätt als einer der ältesten nachweisbaren Orgelstandorte in Bayern. Schirmherr ist Bayerns Innenminister Herrmann. Bis Anfang Oktober sind unter anderem Konzerte und Vorträge geplant. In der deutschen Eishockey-Liga haben die Eisbären Berlin ihren Meistertitel verteidigt. In der Finalserie setzten sich die Hauptstädter mit 4:1 bei den Adlern Mannheim durch und holten so den entscheidenden vierten Sieg. Und in der Fußball-Bundesliga hat sich Gladbach mit 1:0 gegen Dortmund durchgesetzt. Zuvor verlor St. Pauli mit 1:2 gegen Mainz. Für Mainz und Gladbach bedeuten die Siege den sicheren Klassenerhalt.
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1: Und jetzt ganz frisch die aktuelle von Clock Clock. Out of the Dark.
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1: Und jetzt ganz frisch die aktuelle von Olivia Dean. So easy to fall in love.
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3: Strom erzeugen und gleichzeitig Landwirtschaft erhalten. 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Die sogenannte Kau-PV-Anlage liefert bis zu 4,5 Megawatt Leistung und kann etwa ein Viertel des Stromverbrauchs des Werks decken. Gleichzeitig bleibt die Fläche weiter für Kühe, Jungtiere und die Heugewinnung nutzbar. Alexander von Mayo, Vorstandsvorsitzender von Nestle Deutschland.
4: 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Darauf bin ich nicht nur stolz, das ist genau die Art von Lösung, die wir jetzt bringen müssen.
3: Das Projekt ist Teil der Nachhaltigkeitsstrategie von Nestle. Bis 2050 will das Unternehmen global Netto-Null-Emissionen erreichen. Mehr Infos auf nestle.de und auf ratgeberjournal.de.
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2: Geiler Song, werde ich nie vergessen. Ich habe damals mit ein paar Mädels bei einer Modenschau mitgemacht und das war unser Song. Wir haben so sexy Skater-Klamotten getragen und eine Choreo einstudiert. Bis heute auch voll der Ohrwurm, finde ich. Die Bombfunk-MCs und Freestyler hier auf Gong 96.3.

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0: Und jetzt die aktuelle von Harry Styles, American Girls.
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1: Mit Joshua Heise. Guten Abend. Erst etwa 5.000, jetzt deutlich mehr als das. US-Präsident Trump will wohl mehr US-Soldaten aus Deutschland abziehen als zunächst von Verteidigungsminister Hegseth angekündigt. Viele Details sind noch unklar. Trump hatte auch mit höheren Zöllen für Autos und Lkw aus Europa gedroht. IFO-Präsident Fuest sprach in der Bild von erheblichen Risiken für die deutsche Wirtschaft. Die Vereinigten Arabischen Emirate haben ihren Luftraum wieder vollständig freigegeben. Wegen des Irankriegs hatte es wochenlang Einschränkungen unter anderem am Flughafen Dubai gegeben, auch mit Folgen für Fernreisen. Jan-Henner Reitze berichtet.
2: Abu Dhabi und Dubai sind nicht nur selbst Urlaubsziele, die Flughäfen dort sind auch wichtige Drehkreuze für Reisen in Richtung Asien und Australien. Als der Irankrieg Ende Februar losging und es Angriffe in der Region gab, ging in Sachen Reisen erstmal fast gar nichts mehr. Dann gab es nur begrenzt Sonderflüge. Jetzt soll alles wieder normal laufen.
1: Temperaturen wie im Sommer haben in Deutschland oft das Wochenende versüßt. Es gab aber auch Waldbrände wie in Brandenburg, wo ein Truppenübungsplatz in Flammen steht. Die Behörden sind im Einsatz. Spitzenwerte wurden in Cottbus und Senftenberg mit 29,4 Grad gemessen. Damit wurde der Mai-Rekord von 29,7 Grad aus dem Jahr 2001 nur knapp verfehlt. Laut deutschem Wetterdienst kommt mit der neuen Woche ein Wetterumschwung. Parallel fegt eine Kältewelle über Griechenland. Kräftige Regenfälle und stürmische Winde, besonders in der Ägäis, bestimmen das Wetter. Es handle sich um den kältesten Start in den Mai seit Jahrzehnten, sagen Meteorologen. In den Bergen rund um Athen und auf Kreta fiel sogar Schnee. Für die Landwirtschaft ist es auch positiv. Nach einer langen Dürreperiode hätten sich viele Wasserspeicher wieder gefüllt, hieß es von Agrarverbänden. In der Fußball-Bundesliga haben sich Mönchengladbach und Mainz vorzeitig den Klassenerhalt gesichert. Die Gladbacher schlugen Dortmund mit 1:0 und Mainz auswärts St. Pauli mit 2:1. Das Finale der Champions League haben die Fußballerinnen des FC Bayern verpasst nach einem 2:4 in Barcelona. Und die Eisbären Berlin sind erneut deutscher Eishockeymeister nach einem 4:1 in Mannheim.
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1: Und jetzt ganz frisch die aktuelle von Leonie und Callum Scott. Stay.
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0: Frisch, die aktuelle von Michael Schulte. 5 AM.
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1: Und jetzt die aktuelle von Kamrad. Hack Yourself. 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
1: Und jetzt geht's kurz zurück ins Jahr
0: 2011. WhatsApp ersetzt so langsam die SMS. Wir sind plötzlich immer und überall online.
1: Der letzte Teil von Harry Potter läuft in unseren Münchner Kinos.
2: Willkommen in Hogwarts.
0: Das Computerspiel Minecraft wird zum Massenphänomen. Plötzlich bauen alle ihre eigenen Welten.
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4: Mit Hendrik Daum. Die Bundesregierung ist neuesten Umfragen zufolge nicht gerade beliebt. Das liegt wohl vor allem an den ständigen Streitereien. Die wollen die Koalitionspartner jetzt aber beilegen. Der CDU-Politiker Bilger sagte dem Handelsblatt, man müsse sofort wieder in einen konstruktiven Modus kommen und liefern. Auch SPD-Chefin Baas versprach im Magazin Politico Besserung und warb für weitere Entlastungen der Bürgerinnen und Bürger. Ab morgen sollen die US-Zölle auf Fahrzeuge aus der EU auf 25% angehoben werden. Das hat US-Präsident Trump angekündigt. Die Europäische Union und die Wirtschaft kritisieren das scharf. Thomas Bremser berichtet.
5: Trump wirft der EU vor, sich nicht an das vereinbarte Handelsabkommen zu halten. Auf die deutsche Autoproduktion könnten so zusätzliche Belastungen von jährlich rund 2,5 Milliarden Euro zukommen. Die EU behält sich vor, ihrerseits die Zölle auf US-Waren zu erhöhen. Doch noch ist unklar, ob es zu all dem kommt, denn Trump nimmt seine Zollpläne gerne mal kurzfristig zurück oder hofft auf einen Deal.
4: Falls die USA tatsächlich tausende Soldaten aus Deutschland abziehen, sieht der Wehrbeauftragte Otte Handlungsbedarf. Er sprach im Spiegel von einer Lücke in der Verteidigungsarchitektur. Deutschland müsse seine Verteidigungsfähigkeit mehr denn je steigern. Wie viele US-Soldaten abgezogen werden, ist noch unklar. Vorgestern hieß es 5000. US-Präsident Trump hat inzwischen aber von deutlich mehr gesprochen. Bayerns Großstädte sind weiterhin die sichersten in ganz Deutschland. Unter den Städten mit mehr als 200.000 Einwohnern liegt München weiter auf Platz 1. Das hat das bayerische Innenministerium mitgeteilt auf Grundlage der Kriminalstatistiken. Augsburg verbesserte sich von Rang 3 auf 2. Bei Städten mit mehr als 100.000 Einwohnern rangiert Fürth auf Rang 1 vor Erlangen. Die Fußballerinnen des FC Bayern haben in der Champions League den erstmaligen Einzug ins Endspiel verpasst. Sie verloren im Halbfinalrückspiel gegen Barcelona mit 2:4. In der Fußball-Bundesliga haben sich Freiburg und Wolfsburg zum Abschluss des 32. Spieltags 1:1 unentschieden getrennt. Zuvor hatte Gladbach Dortmund mit 1:0 geschlagen und Mainz mit 2:1 auf St. Pauli gewonnen. Mainz und Gladbach haben sich damit den Klassenerhalt vorzeitig gesichert. 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
1: Und jetzt ganz frisch die aktuelle von Tiffany Aris. Vertigo.
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2: Survivor, so geil. Survivor von Destiny's Child, der erinnert mich so an meine Teenie-Zeit. Der ist einfach mega.
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0: Und jetzt die aktuelle von Holly Humberstone, To Love Somebody.
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2: Den Song kennt jeder, aber einen Fakt darüber wissen nur die wenigsten. Und zwar wird die ganze Nummer von einem Mann gesungen. Also auch diese extrem hohen Parts, wirklich krass. Umso mehr Spaß macht's zu versuchen, den mitzusingen. Egal, ob auf einer guten 2000er Party, wo er auf jeden Fall hingehört, oder alleine im Auto. Das hier sind Wheatus und Teenage Dirtbag auf Gong 96.3.

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2: Mit Hendrik Daum. CSU-Chef Söder fordert von Bundeskanzler Merz und der Bundesregierung, sich stärker auf politische Ergebnisse zu konzentrieren, statt auf Befindlichkeiten. Söder betonte am Abend im ZDF, dass schwierige Zeiten und Kritik zum politischen Amt gehören. Jeder Kanzler habe es nicht leicht, doch entscheidend sei, dass am Ende Ergebnisse geliefert werden. Merz hatte zuvor beklagt, dass er besonders in sozialen Medien unverhältnismäßig und herabwürdigend angegriffen werde. Falls die USA tatsächlich tausende Soldaten aus Deutschland abziehen, dann sieht der Wehrbeauftragte Otte Handlungsbedarf. Er sprach im Spiegel von einer Lücke in der Verteidigungsarchitektur. Deutschland müsse seine Verteidigungsfähigkeit mehr denn je steigern. Wie viele US-Soldaten abgezogen werden, ist noch unklar. Vorgestern hieß es 5000. US-Präsident Trump hat inzwischen aber von deutlich mehr gesprochen. Noch immer ist unklar, wo der mehrfach gestrandete und in der Nordsee freigelassene Buckelwal im Moment ist. Eine Geldgeberin hinter der Rettungsaktion, Karin Walter-Mommert, zeigt sich trotzdem optimistisch. Mehr von Jan-Henner Reitze.
3: Um verfolgen zu können, wohin der Wal schwimmt, ist er eigentlich mit einem Peilsender ausgestattet worden. Ob dieser Sender funktioniert, verloren gegangen ist oder die Beteiligten an der Rettungsaktion mehr wissen, als sie sagen, ist unklar. Geäußert hat sich bisher nur Karin Walter-Mommert, die sagt, der Sender liefere keine Daten dazu, wo der Buckelwal ist. Übertragen worden seien aber Vitalzeichen, die gezeigt hätten, dass der Wal am Leben ist.
2: In Hof in Oberfranken hat heute ein Kirchenmusikfestival begonnen, bei dem 650 Jahre Orgelbau gefeiert werden. Hof gilt neben Nürnberg und Eichstätt als einer der ältesten nachweisbaren Orgelstandorte in Bayern. Schirmherr ist Innenminister Herrmann. Bis Anfang Oktober sind Konzerte und Vorträge geplant. Die Fußballerinnen des FC Bayern haben in der Champions League den erstmaligen Einzug ins Endspiel verpasst. Sie verloren im Halbfinalrückspiel gegen Barcelona mit 2:4. In der Fußball-Bundesliga haben sich Freiburg und Wolfsburg zum Abschluss des 32. Spieltags 1:1 unentschieden getrennt. Zuvor hatte Gladbach Dortmund mit 1:0 geschlagen und Mainz mit 2:1 auf St. Pauli gewonnen. Mainz und Gladbach haben sich damit den Klassenerhalt vorzeitig gesichert.
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1: 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So run from the sun like Dracula. 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
1: Mit Hendrik Daum. CSU-Chef Söder fordert von Bundeskanzler Merz und der Bundesregierung, sich stärker auf politische Ergebnisse zu konzentrieren, statt auf Befindlichkeiten. Söder betonte am Abend im ZDF, dass schwierige Zeiten und Kritik zum politischen Amt gehörten. Jeder Kanzler habe es nicht leicht, doch entscheidend sei, dass am Ende Ergebnisse geliefert werden. Merz hatte zuvor beklagt, dass er besonders in sozialen Medien unverhältnismäßig und herabwürdigend angegriffen werde. Sollten die USA tatsächlich tausende Soldaten aus Deutschland abziehen, dann sieht der Wehrbeauftragte Otte Handlungsbedarf. Er sprach im Spiegel von einer Lücke in der Verteidigungsarchitektur. Deutschland müsse seine Verteidigungsfähigkeit mehr denn je steigern. Wie viele US-Soldaten abgezogen werden, ist noch unklar. Vorgestern hieß es 5000. US-Präsident Trump hat inzwischen aber von deutlich mehr gesprochen. Noch immer ist unklar, wo der mehrfach gestrandete und in der Nordsee freigelassene Buckelwal im Moment ist. Eine Geldgeberin hinter der Rettungsaktion, Karin Walter-Mommert, zeigt sich trotzdem optimistisch. Mehr von Jan-Henner Reitze.
2: Um verfolgen zu können, wohin der Wal schwimmt, ist er eigentlich mit einem Peilsender ausgestattet worden. Ob dieser Sender funktioniert, verloren gegangen ist oder die Beteiligten an der Rettungsaktion mehr wissen, als sie sagen, ist unklar. Geäußert hat sich bisher nur Karin Walter-Mommert, die sagt, der Sender liefere keine Daten dazu, wo der Buckelwal ist. Übertragen worden seien aber Vitalzeichen, die gezeigt hätten, dass der Wal am Leben ist.
1: Am Gipfel des Saurüsselkopfes bei Ruhpolding im Landkreis Traunstein ist am späten Abend ein Waldbrand ausgebrochen. Mittlerweile sind die lodernden Flammen kilometerweit zu sehen. Einsatzkräfte sind vor Ort, eine Einsatzleitung und ein Krisenstab wurden eingerichtet. Für die Bevölkerung bestehe derzeit keine unmittelbare Gefahr, heißt es. Die Behörden riefen aber dazu auf, das betroffene Gebiet zu meiden und alle Zufahrtswege für die Feuerwehren freizuhalten. Die Fußballerinnen des FC Bayern haben in der Champions League den erstmaligen Einzug ins Endspiel verpasst. Sie verloren im Halbfinalrückspiel gegen Barcelona mit 2:4. In der Fußball-Bundesliga haben sich Freiburg und Wolfsburg zum Abschluss des 32. Spieltags 1:1 unentschieden getrennt. Zuvor hatte Gladbach Dortmund mit 1:0 geschlagen und Mainz mit 2:1 auf St. Pauli gewonnen. Mainz und Gladbach haben sich damit den Klassenerhalt vorzeitig gesichert.
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1: Mit Hendrik Daum. Bundeskanzler Merz hat von der SPD mehr Entgegenkommen bei der gemeinsamen Regierungsarbeit gefordert. Merz sagte am Abend in der ARD, er erwarte von den Sozialdemokraten die gleiche Kompromissbereitschaft, wie die Union sie zeige. Kompromisse seien keine Einbahnstraße. Merz räumte ein, dass innerhalb der Union der Unmut wachse. Ab heute sollen die US-Zölle auf Fahrzeuge aus der EU ja auf 25% angehoben werden. Das hat US-Präsident Trump zumindest angekündigt. Die Europäische Union und die Wirtschaft kritisieren das scharf. Thomas